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1: Das ist der Start in einen neuen Tag. Das ist der Start in Freitagmorgen rein. Der 7. vom August, wo wir fängst. Hey, es ist noch früh, es ist Fängspunkt 5. Heisst, draussen noch einen Tag am Kühl, falls du schon wieder am Start bist. Und der Tag noch schön leise. Und du hast deine Ruhe. Gutes Anfang wünschst du dir.

0: You are the reason. Da bin ich bei morgen am frühen Freitagmorgen, 20.05 Uhr.
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2: Was bedeutet es, wenn man sagt, sie ist mit Kind und Kegel verreist?
3: Kommt das ins Fernsehen oder so?
4: Was ist Kegel?
2: Was kannst du dir vorstellen?
4: Kind und Kegel. Wahrscheinlich ein Tier, oder?
2: Was für ein Tier ist ein Kegel?
4: Weiss ich nicht.
2: Was kannst du dir vorstellen?
4: Ein Kegel ist doch ein Katz.
2: Was kannst du dir vorstellen, warum sagt man, er ist mit Kind und Kegel verreist?
3: Keine Ahnung. Ja, wieso nimmt man einen Kegel mit einem Kind? Ist das nicht gefährlich?
2: Wieso?
3: Ja, ein Kind und ein Kegel, das passt nicht zusammen.
2: Absolut. Was sind das für komische Menschen, die mit Kind und Kegel verreisen?
3: Ich weiss auch nicht. Vielleicht hat es auch etwas mit Asylanten zu tun oder so.
2: Wie kommst du auf das?
3: Ja, als Schutz. Selbstschutz. Dass man mit dem Kegel jemanden abschlagen kann.
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2: Es gibt Sommerlager, wo es Wasserschlachten und Schatzsuchen gibt. Und dann gibt es so Ausnahmen, wo aus dem Nichts ein Känguru beim Wandern vorbeihüpft. Genau das ist gestern Nachmittag der King von einem Ferienlager zu Dietwil im Aargau passiert. An einem Waldrand haben sie auf einmal ein flinkes, fähiges Tier mit langem Schwanz gesehen. Und zuerst haben sie gedacht, es sei ein grosser Hase. Aber dann haben sie ihren Augen nicht getraut. Es war ein Känguru, so der Lagerleiter in einem Interview. Darum haben sie dann auch schnell das Handy gezückt und ein Video gemacht, was in der Schweiz über Nacht viral gegangen ist. Die Polizei ist natürlich auch informiert worden, aber bis jetzt haben sie weder das Känguru noch den Halter gefunden. Was bedeutet, irgendwo im Aargau kumpelt immer noch das australische Volkstier umeinander. Hoffen wir, dass es gesund und unversehrt bleibt. Und was die Kids angeht, für die ist das auf alle Fälle schon das Lager-Highlight ever.
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1: Es gibt durch den Schnaufi-Tag heute nur gerade mal 28 Grad. Das ist Tatsache. Das ist das Wetter vom heutigen Freitag. Aktuell angenehm von draussen. Kannst du also gut noch schnell durchlüften und ein bisschen Kühle reinlassen.
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1: Verkehrsupdate an diesem frühen Freitagmorgen, 1 Minute und 6. Es ist alles gut, also keine Meldung, die aktuell ist. Dementsprechend sind wir wieder mal bei den Vorteilen, die es hat, wenn du um diese Zeit schon wieder auf der Piste bist, oder? Gutes Durchkommen, gutes Wachwerden und der Kaffee, der richtig gut reinkickt, das wünsche ich dir.

0: Schönen guten Morgen am Freitag, 4:45 sind wir, der Wecker. Allenfalls geht die aus dem Nest am Schreissen und dabei gar nicht motiviert sein. Verständlich, immer dann die ersten paar Minuten, wo man wach ist, oder? Die sind gemein. Kannst aber noch ein bisschen lüften, wenn du wach bist. 18 Grad hast du vor uns aktuell. Es ist übrigens heute sowieso, glaube ich, der kühlste Tag vor Woche mit 28 Grad in Sachen Topwert am Nachmittag. Könnte also dementsprechend auch wieder mal das Durchschnaufen angesagt sein. Nebenbei sind wir kurz vor dem Wochenende und aber kurz vor dem Ende der grossen Schulsommerferien. Also irgendwie sind wir noch so ein bisschen schlapp im Ferienmut unterwegs und gleich aber schon wieder motiviert, für dann nachher wieder loszulegen. Oder eben die Woche einfach auch mal eine Woche sein. Voilà.
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1: Heute Morgen mit Rally Ferischik.
2: Neue Vorwürfe im Fall Epstein. Der oberste Staatsanwalt von New Mexico wirft dem US-Justizministerium vor, die Aufklärung zu behindern. Das Ministerium weigere sich, ungeschwärzte Akten rauszugeben. Die braucht es aber für die Ermittlungen rund um die Zorro Ranch von Jeffrey Epstein. Dort soll es in den Nullerjahren zu sexuellem Missbrauch und Menschenhandel gekommen sein. Brisant, in den ungeschwärzten Akten taucht auch der Name des US-Präsidenten Donald Trump auf. Ob das auch mit der Ranch zu tun hat, ist aber nicht bekannt. Wegen dem Wassermangel auf der Alp muss die Schweizer Armee aushelfen. Im Kanton Freiburg ist wegen der extremen Trockenheit die besondere Lage ausgerufen worden. Vielerorts fehlt Wasser für die Kühe und das Vieh auf der Alp. Darum fliegt die Luftwaffe mit Super Pumas Wasser an Ort an, wo man mit dem Auto nicht herkommt. Bis Ende Woche sollen rund 200'000 Liter geliefert werden, damit die Tiere genug zu trinken haben und nicht frühzeitig von der Alp runter müssen. Im Basler Zolli hat es Gepardensächslinge gegeben. 4 Männchen und 2 Weibchen. Die Jungen sind schon am 5. Juni auf die Welt gekommen, sind gesungen und ab jetzt für alle im Gehege zu sehen. Es ist der erste Nachwuchs für das Gepardenmami Malaika. Und weil 2026 im Zolli der Jahrgang mit X ist, haben die putzigen Fauchneuju alle einen Namen mit X bekommen. Xeros, Xolobeni, Xerix, Ximba, Xosa und Xenia. Da hat der kultige Zungenbrecher Fischers Fritz gerade mal Konkurrenz bekommen.
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1: Angenehm für uns aktuell 18 Grad. Topwerte von heute 28. Also zur Abwechslung mal wieder ein bisschen frischer unterwegs. Und so ein bisschen Wind. Also für uns jetzt im Moment mit dem Tische. Hier und da sogar ein scheiches Hühnerhäutchen.
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1: Verkehrsabteil 2 ab 6 Jahre, gute Meldung, freie Fahrt für dich.
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1: Schönen guten Morgen, das ist der Start in Freitag, der Start in den 7. August. Das ist der Start in einen etwas angenehmeren Tag mit nur gerade 28 Grad. Also es wird dementsprechend mal schnell hier und da Moment geben zum Durchschnaufen für dich. Und es ist der Morgen, wo wir mit Sound von ihr hier starten.
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1: Einen schönen guten Morgen, gutes Wachwerden, gutes Ankommen in diesem neuen

0: die junge Hamburgerin, wir freuen uns unglaublich fest auf sie, liebe Fiona.
1: Absolut.
0: Ja. Und Trump ist schon weniger als in einem Monat so weit. Es geht richtig schnell, bevor es ins Air ansteht.
1: Ja, also in einem Monat ist es schon wieder durch.
0: Eben, ja.
1: In einem Monat ist wieder Geschichte. Und wir trauen hier und da noch so ein bisschen schöne Fotos nachher, die wir gemacht haben und können noch ein bisschen mal durchswipen. In einem Monat ist es Geschichte, das Energy Air 2026. Ich freue mich ja sehr fest auf den Herrn hier, der ja, egal ob es jetzt 10 Jahre her ist, was du das letzte Mal gehört hast, oder 1 Jahr her ist, er tut eigentlich immer noch gleich. Oder?
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0: Ich kann mich nicht mehr erinnern, ehrlich gesagt, wenn ich ihn das letzte Mal live gesehen habe.
1: Ich auch nicht, aber ich höre nicht viel, wie ich noch so ein altes Auto, das ich CD höre. Und ich höre eben häufig Bart, aber herzlich CD in meinem
0: Auto. Das
1: hätte
0: ich dir jetzt auch nicht gegeben.
1: Echt? Ich
0: bin Fiona, ja.
1: Und war ein bisschen ein Blick-Fangirl gewesen.
0: Ja, das sind wir alle gewesen.
1: Genau.
0: In diesem Altersrange. Und was wir auch alle gerne haben und immer noch gerne haben, ist das da. Also vielleicht nicht ganz alle, aber du und ich, oder?
3: Mein ganzes Zimmer war voll Poster, war tapeziert, bis unter das Dach und das ganze Pult und das ganze Bett und alles zusammen.
0: Was wäre unser Leben ohne Boybands?
1: Ja, sag nicht.
0: Halb so toll, tagged hat. Im Herzen für immer und live für dich auf der Bühne vom Energy 2026. Es gibt noch mehr Acts.
1: Und schon heute? Hören wir weiter, genau.
0: Ich glaube, bis nach der 7. dürfen wir einen mehr durchgeben. Und natürlich haben wir auch noch Tickets für dich am Start. Das gibt es ja auch im Verlauf der Show heute. Da bei Energy. Morgen.
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0: Unterwegs durch. Durch Freitagmorgen, 20 ab 6 Uhr, haben wir schönen guten Morgen.
1: Guten Morgen.
0: Von aussen angenehm, liebe Fiona.
1: Ja, das ist tief, ja.
0: Hühnerhütli, gell?
1: Ich würde sagen, fast vielleicht soll ich das Jäckli anlegen. Nein,
0: das also ich habe es mitgenommen. Morgen um 4 Uhr habe ich gefunden, hey Leute, wisst ihr was, ich nehme das Jäckli mit.
1: Ich würde vielleicht nachher mal das Fenster zu machen und denke, das ist gar nicht so heiss in der Nacht.
0: 28 Grad sind Topwerte für heute. Heisst, es ist so ein Dürrschnaufen angesagt. Ja. Mit in dieser Hitze.
1: Genau, definitiv. Wobei, es ist eigentlich auch fast ein tragisch, wenn wir sagen, hey, 28 Grad, mal durchschnaufen. Es ist immer noch ein Sommertag, es ist immer noch heiß für uns, aber gerade so ein bisschen im Vergleich zur letzten Hitze auch. Kann man definitiv mal ein bisschen durchschnaufen, mal schnell ein bisschen die angenehmen Temperaturen geniessen.
0: Und dann wird es ja schon wieder heiß. Nächste Woche kommen wir irgendwie 34, 35 Grad. Genau. Voilà, gut. Hey, liebe Fiona, einen Monat lang haben wir uns jetzt nicht gehört, nicht gesehen. Wie geht's sag dir? Was hast du so erlebt?
1: Hey, Phil!
0: Nein!
1: Ich glaube wirklich, der Juli war, glaube ich, ein bisschen vollpack gewesen. Die meisten mögen sich noch erinnern, zuerst mal mein Aar-Türli,
0: wo ja, ich also natürlich heiß mitverfolgt bin. Ich wäre eigentlich gerne immer wieder vorbeikommen mit ein bisschen Aperol-Spritz und so.
1: Aber ich bin also, auch also, wieder Ferien ah, okay, ja, das ist halbwegs ein guter Grund. Ich würde sagen, Entschuldigung. Hey, und Gurt war ja noch gewesen, eh immer das Highlight, glaube ich, so ein bisschen von allen Berner und Bernerinnen.
0: Natürlich.
1: Also ich glaube, Juli war wirklich vollpackt mit allem Drum und Dran.
0: Sehr schön. Und jetzt genau. Ist der August in den Startlöchern eben. Jetzt ist immer noch die gleiche wie im Juli, aber das Programm ist ein bisschen anders. Schon das Wochenende, mega viel du, ein Tree Parade, Thunfest, Baskers,
1: es ist alles wieder.
0: Und dann hattest du noch die Einladung von Grillparty mit deinen Bros und die Mami hat auch noch gefragt, ob du vorbeikommst auf einen Brunch. Voilà.
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0: Und deine To-Dos solltest du schon noch abliefern vor einer Woche.
1: So zwischendurch, genau.
0: Machen wir zusammen. Du und mir. 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
3: Ladies, aufpasst, das Warten hat ein Ende. Die Gülşah Adilli und die Maja Zivadinovic kommen zurück in die Podcast-Welt. Zwei von den drei Zivadilli-Ring-Urgestein starten am 14. August mit ihrem Nachfolgeformat. Dass etwas Neues kommt, wissen wir schon länger. Aber das Datum ist der Gülşah gestern beim Donnerstagsjass vom SRF rausgerutscht. Sie hat sich verplappert. Irgendwie passend, weil wer Zivadilli-Ring kennt, weiss, ein bisschen Chaos und freie Schnauze reden gehört zum Konzept dazu. So ist ihre Kultshow auch zum erfolgreichsten Podcast der Schweiz geworden und hat 2025 sogar das Haller Stadion gefüllt. Der Name von ihrem neuen Baby ist aber noch geheim. Klar ist aber, ab dem 14. August hat die Frauenwelt wieder etwas zu binschlassen.
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2: Ja, jetzt morgen doch noch ziemlich angenehm, aktuell gerade so um die 17 Grad, am Nachmittag aber doch wieder um einiges wärmer, 8 bis sogar maximal 29 Grad gibt es heute. Wir kratzen gerade so ein bisschen knapp an dieser 30 Grad Marke, wird aber nicht mehr ganz so heiß wie die letzten Tage noch. Was aber klar ist, viel Sonne gibt nämlich bis zu 11 Sonnenstunden.
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2: Keine Meldung, nie irgendetwas, was dich aufhalten auf dem Weg dorthin oder her musst oder darfst, je nachdem, wie du es anschaust. Heisst, wir sind dann noch so ein bisschen im Sommerferien-Mood.
5: Ja, da geniessen wir noch ein bisschen. Ich habe gesagt, ÖV fahren ist auch herrlich.
2: Es ist Paradies im Moment.
5: Es ist allein zum Geniessen.
2: Ja, ohne Schweissschultern an Schweissschultern.
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2: Das ist der Start in einen neuen Tag. Das ist der Start in Freitagmorgen zusammen mit uns zwei, Mann und Fiona.
5: Und dann haben wir noch. Guten Morgen.
2: Gutes Durchziehen, gutes Ankommen in diesem neuen Tag.

0: Da bin ich Energy Morgen. Schönen guten Morgen, 20
1: Uhr. Guten Morgen. 7
0: Uhr Heimer. Hey, könnt hier und da ein bisschen laut werden über das Wochenende bei dir? Entweder weil du in Bern in der Altstadt daheim bist und zu Baskers und du bist, oder ob du zu Thun unterwegs bist, weil dort nebendran Toy Toys von Thunfest irgendwo platziert sind. Oder du bist in Zürich daheim, oder dort ist das Wochenende.
2: Hörst von dir heim, bumm, ja, bumm, mach genau. Dann, bumm, bumm, mach es dann da unten in der Stadt.
0: Das ist eben auch noch das Street Parade 2026, Together We Move, ist das Motto von diesem Jahr. Und man rechnet mit einer knappen Million Raverinnen und Raver. Das ist doch wahnsinnig, oder? Eine Million, stell dir das
1: also
0: mal vor.
1: Also es ist wahnsinnig. Ich war schon ein paar Mal gesehen, jedes Jahr einfach immer wieder überwältigt, was das für ein Event ist.
0: Im Gegensatz zu dir ist Laura Kürbis noch nie eine Street Parade gewesen.
1: Yes, genau. Wir bringen Street Parade Vibes direkt zu dir heim ins Wohnzimmer. Hey, ich weiss noch nicht, was mich erwartet. Ganz ehrlich, ich war 30 und noch nie an dieser Street Parade gewesen. Was tue ich mir an mit dem? Ich weiss es wirklich nicht. Aber hey, der Janik begleitet dich durch den Samstagnachmittag dann im Studio. Und eben, ich bin draußen als fliegende Reporterin mitten im Getümmel und schaue mal, wie die Stimmung ist. Hoffentlich gut, oder?
0: Voilà. Viel Spass wünsche ich Janik und vor allem Laura. Das erste Mal in ihrem Leben.
1: Garantieren kann ich also wirklich gute Stimmung. Also 100%.
0: Ja, es wird grossartig. Street Parade, manches Jahr schon. Früh ist es her, oder lang ist es her, was angefangen hat. Wir fassen das nochmal schnell zusammen, die 30 Jahre.
3: 1992, Geburtsstunde vor Zürcher Street Parade. Dann noch unbewilligte Demo mit rund 2000 Teilnehmenden. Erfunden hat es der Mathematikstudent Marek Krinsky, ganz nach dem Vorbild vor Berliner Love Parade.
4: Sogar die Zürcher Polizei schien zu tanzen und die Autos ergriffen die Flucht. Aber nicht vor einer gewalttätigen Demo, sondern vor den dröhnenden Bässen einer Musik, die Techno heißt.
3: Techno, denn noch eine Nischenmusikrichtung, ist zum Ausdruck geworden für Liebe, Frieden, Freiheit und Toleranz. Und die Street Parade schnell zu einem riesigen Hype. Schon ein Jahr später haben 10'000 Menschen mitgetanzt. Das Gross für die Stadt Zürich hat das Parlament 1994 gefunden und den Anlass wollen verbieten. Problematisch sind auch Drogen, die Sicherheit und der Abfall. Heute, 31 Jahre später, ist die Street Parade quasi ein Kulturgut. Mit rund 1 Million Menschen, die jedes Jahr zu heissen Techno-Beats abgehen. Das Abfallproblem ist seitdem aber nicht kleiner geworden. Fun Fact: Alkohol gibt es der Street Parade erst seit dem Jahr 2004 zu kaufen. Und auf den Love Mobiles aufgelegt haben unter anderem schon DJs wie Avicii, Robin Schulz oder der Fritz Kaltbrenner.
0: Eine Million Besucherinnen und Besucher, die erwartet werden, Street Parade 2026. Ein Baskers zu Bern oder ein Thunfest.
1: Nicht ganze Millionen.
0: Ein bisschen weniger.
1: Knapp weniger.
0: Und der Sound ist vielleicht auch ein bisschen anderer. Ein Baskers, also ein Street Parade, oder? Mhm.

0: schönen guten Morgen.
1: Guten Morgen.
0: Das ist Energy. Am 4. vor 7. Der Tag schon wach, schon wieder hell, aber angenehm voraus. Also eben, ein, zwei Hühnerhütchen haben wir schon eingeholt heute.
1: Ja, definitiv. Du bist nicht mehr gewöhnt.
0: Nein,
1: Temperaturen unter 20.
0: Es ist so ein bisschen Luft heute Morgen früh. Das da gibt es nicht gerade. Ein Backflash, oder? Von der Fußball-WM 2026. Shakira und Burna Boy sind parat für dich. Gibt es musikalisch, wettermässig gibt es heute ein bisschen kühlen Moment und dann aber dann auch wieder Temperaturen, wie wir es kennen, und zwar irgendwie über 30 Grad.
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1: Ja, nicht ganz, Manu. Nicht ganz. Nein, tatsächlich ist heute mal so ein Tag, wo wir eben die 30 Grad Marke nicht knacken, nur etwa 8, 29 Grad gibt es.
0: Gut, das aber ist heute und dann auf die Wochenende her.
1: Genau, also eben, das ist jetzt mal heute und dann Samstag, Sonntag kann ich gerade dazu nehmen. Dann hast du absolut recht, 30 Grad gibt es und es sollte jetzt auch sicher mal trocken bleiben. Höchstens am Sonntag können es vereinzelt ein paar wenige Regentropfen geben, aber eigentlich ist mir leider nicht genug oder es ist nicht das, was wir bräuchten. Wirklich lokal gibt es vielleicht noch ein paar wenige Regentropfen.
0: So ganz, ganz wenig. Das Sandelkessel im Sandkasten, das deine Kinder so der Sand so ein bisschen aufgewühlt ist.
1: Ja, und es sieht aus, dass die Stadt Bern verschont bleibt und es doch einmal mehr in den höheren Lagen nass wird.
0: Hey, das ist so ein Phänomen, oder? Dort, wo ich daheim bin, wo ich wohne. Jedes Mal kommen die Gewitter, die wenigen, der Regen und die Gewitter. Und dann schaue ich den Radar an und dann sehe ich, wie sich kurz vor dem Dorf, wo ich wohne, dann spaltet sich immer so. Dann geht links das Gewitter vorbei und rechts das Gewitter vorbei.
1: Ah, wirklich?
0: Und die ist da lechzend.
1: Ich will nicht regen.

0: Shakira, der WM-Song 2026. Da bei Energy morgen 10 vor 7 Uhr immer.
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0: Hört es nicht, ist im Sande. Er ist der Andi. Schönen guten Morgen, lieber Andi. Hoi.
2: Guten Morgen, hallo.
0: Andi, wir spielen hier und ich. Wenn du und Martina beide die gleiche Antwort liefert, dann geht ihr an Wellness. Du lässt los. Kennengelernt habt ihr euch im Gampu-Festival. Welches Festival ist denn das, lieber Andi, wo du am meisten bist bis jetzt in deinem Leben?
2: Das ist so Open Air Gampel, da bin ich am meisten bis jetzt.
0: Eingeloggt. Vier Kinder, wer hat mehr Geduld? Wenn es hart auf hart kommt in der stressigen Phase, vielleicht zwei von vier noch krank, wer hat mehr Geduld?
2: Ich würde sagen, Martina hat mehr Geduld.
0: Gut, sie ist die mit der Geduld. Wir kommen zum Sex, wenn es länger mal nicht oder gar nicht läuft. Wer hat denn da mehr Geduld? Oder respektive, wer ergreift eher die Initiative?
2: Sie.
0: Oh, sie. Also, ja. Voilà. Ich sehe das. Martina schreist den Karren bei euch daheim.
2: Das ist so, ja.
0: Sehr schön. Wir holen Sie zu. Herzlich willkommen, liebe Martina. Ciao.
3: Hoi, liebe Manu.
0: Lass jetzt, du musst echt immer die gleiche Antwort liefern, wie der Andi geliefert hat, und dann geht er wellnesseln.
3: Das wäre super.
0: Kennengelernt habt ihr ja. Zwei euch ein Gampu. Welches Festival ist denn das, wo der Andi in seinem Leben bis jetzt am meisten war?
3: Das Gampu.
0: Voilà. Erster Punkt. Vier Kinder. Wer hat mehr Geduld? Du oder er?
3: Ich denke,
0: er. Ja, das ist eigentlich ein Kompliment für euch zwei. Also Wertschätzung in eurer Beziehung ist definitiv da. Und er hat gefunden, hey, du bist die mit dem Megadud.
3: Nein, wirklich?
0: Schau jetzt, Andi.
3: Oh nein.
0: Vielleicht bist du geduldiger und entspannter, als du das Gefühl hast.
2: Ja, vielleicht. Hä?
0: Sexfrage, aber gleich noch schnell. Wenn es länger mal nicht oder nicht läuft, wer hat da Megadud? Oder respektive, wer greift eher die Initiative? Du oder er?
3: Ich.
0: Ja. Das hat gestummen.
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2: Der US-Präsident Donald Trump startet einen neuen Versuch, das Geburtsrecht in den USA einzuschränken. Nachdem seine ersten Pläne vor Gericht blockiert worden sind, nimmt seine Regierung jetzt den Geburtstourismus ins Visier. Wer extra zum Gebären nach Amerika reist, soll fürs Kind nicht mehr automatisch die US-Staatsbürgerschaft bekommen. Laut dem SRF könnten hier auch weitere Gruppen betroffen sein. Ob der Vorstoß rechtlich durchkommt, ist offen. Neue Gerichtsverfahren werden aber erwartet. Wegen dem Wassermangel auf der Alp muss die Schweizer Armee aushelfen. Im Kanton Freiburg ist wegen der extremen Trockenheit die besondere Lage ausgerufen worden. Vielerorts fehlt Wasser für die Kühe und das Vieh auf der Alp. Darum fliegt die Luftwaffe mit Super Pumas Wasser an Ort an, wo man mit dem Auto nicht herkommt. Bis Ende Woche sollen rund 200'000 Liter geliefert werden, damit die Tiere genug zu trinken haben und nicht frühzeitig von der Alp runter müssen. Im Basler Zolli hat es Gepardensächsling gegeben. 4 Männli und 2 Weibli. Die Jungen sind schon am 5. Juni auf die Welt gekommen, sind gesungen und ab jetzt für alle im Gehege zu sehen. Es ist der erste Nachwuchs für das Gepardenmami Malaika. Und weil 2026 im Zolli der Jahrgang mit X ist, haben die putzigen Fauchneuju alle einen Namen mit X bekommen. Xeros, Xolobeni, Xerix, Ximba, Xosa und Xenia. Da hat der kultige Zungenbrecher Fischers Fritz gerade mal Konkurrenz bekommen.
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4: Manu, Quizfrage an dich. Wie heisst es auch noch
5: mal? Xenia, weiss ich noch.
4: Xylophon, etwas weiss ich auch nicht. So, aber ich habe dich gesehen schmunzeln. Schade, machen wir Radio und Fernsehen.
5: In so Momenten.
4: Gut, schön, dass wir beide haben gleiche Freude im Leben, liebe Fiona. Das Wetter bitte.
5: Ja, wir haben es eigentlich schon gehört, gerade auch von den News. Es bleibt weiterhin trocken. Regen ist halt einfach auch jetzt die nächsten Tage leider nicht in Sicht. Die Natur hat es bitter nötig. Aber jetzt heute und morgen sicher noch mal viel Sonne angesagt. Heute am Nachmittag am Maximum bei rund 8-29 Grad. Jetzt aktuell haben wir gerade 17 Grad voraus.
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4: Verkehrstechnisch alles gut, 2 ab 7, keine Meldung um.
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4: Das ist der Freitagmorgen, der letzte von der Sommerferien. Und dann am Montag ist wieder überall, hat es viele Menschen rum, oder? Geht es wieder ernst? Du hast es schon gesagt, im Wetter die Hitze unglaublich. Die ersten Blätter, die da schon rumgeflattert sind heute Morgen, weil die Bäume einfach schon nicht mögen und schon im Herbst sie ankommen. Natur hat es bitter nötig. Mhm. Und ja, jetzt in diesen Hitzetagen innen, einerseits eben ist mein Rasen einfach braun. Also damit, ja, komm, ich probiere mal im Gärtner, ist schon mal kläglich gescheitert diesen Sommer. Und vor allem nicht dir daheim, liebe Fiona. Also ich habe jetzt so eine, Wespennester, ganz viel. Ja. Und habe jetzt so eine Imkerin gekauft, weißt du, dass ich selber kann...
5: Wirklich?
4: Sag jetzt so nicht, dass ich alle Wespen töte, weil sie sind ja wichtig für die Insekten und so. Aber so über dem Kinderzimmer finde ich es gar nicht geil. Ja. Und gestern Abend ist mir so eine riesen Kröte, im Fall wirklich so in der Grösse von einem Weckli, wo ich mit rein wollte. Am Falken ist es so ein Krott. Ey, ich bin fast gestorben.
5: Bitte mal, und hey, herzlich willkommen.
4: Nein, Natur erwacht.
5: Zutrachsen.
4: Ja, wirklich unglaublich. Und dann bin ich wieder hier im Energy-Studio und sehe dich und die Welt ist wieder
5: ohne
4: normal.
5: Ohne Wespe und ohne Krott.
4: Und dann höre ich noch, oder sehe ich noch den Hier-Playlist. Und ich weiss, oh mein Gott, zum Glück ist Taylor Swift noch am Start. Sonst hätte ich das Gefühl, ich bin da jetzt in einer Sommerferie abgetaucht in ein anderes Universum. Taylor Swift mit Elizabeth Taylor. Elizabeth Taylor, berühmte Schauspielerin gewesen. Grosses Idol von Taylor Swift. Darum hat sie gerade einen Song bekommen vor. Voilà.
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0: Selbst 7 haben wir. Fiona, das ist der Freitagmorgen, wo wir genau jetzt in diesem Moment einen weiteren Act für das Energy Air dürfen verkünden.
1: Und ich kann schon mal sagen, ich freue mich riesig auf den.
0: Die andere nimmt euch wieder ganz viel vorweg.
1: Nein, das darf ich doch schon sagen. Ja, ein bisschen sicher spannend darfst du sagen.
0: Also komm, wir lösen es.
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0: Es ist ja kein Geheimnis mehr. Ich bin einfach ein bisschen Techno-Fan. Ja. Ich freue mich so wahnsinnig auf die zwei französischen House-DJs Offenbach.
1: Offenbach. Es tönt einfach auch. Es tönt einfach schon nur. Ja,
0: grandios.
1: Das ist geil, kann genau. Man einfach auch mal so sagen. Offenbach sind sie grossartig, wir freuen uns sehr drauf. Hier ein kleiner Vorgeschmack drauf. Wie fest du dich kannst drauf freuen?
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0: in die Hörgänge einbrennen. 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
0: Ich würde sagen, wir freuen uns auch riesig auf das DJ-Duo aus Paris live am Energy Air 2026.
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3: Und jetzt nach dieser Euphorie und dem Offenbach. Drill, positiver Drill, tun wir 7 Millionen Gänge zurückschalten und machen Platz für Billie Eilish.

0: Guten Morgen.
1: Guten Morgen.
0: Mann und Fiona mit dem Ed Sheeran. Um 20:07.
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0: Ein bisschen am Hörner abstoßen. Das wissen wir, was es heisst, Fiona, oder?
1: Ja, also ich habe jetzt zwei Beschreibungen, eine ist in der Tierwelt und eine ist in der Menschenwelt, aber ich weiss jetzt nicht, was gefragt ist.
0: Ja, das finden wir jetzt raus. Also für mich über Tiere habe ich gar nicht nachgedacht. Spannend.
1: Das machen die auch, oder?
0: Ja, ja, sie machen
1: abwerfen,
0: das.
1: Abwerfen, glaube
0: ja, ja, immer im Herbst. Genau, im Herbst, ja. Unsere Turner abwerfen, die Hirsche und die Elche.
1: Genau. So.
0: Du, wir schauen mal, was wir sonst noch lernen hier in der Rubrik.
6: Was für Menschen sind das, die sich die Hörner abstoßen wollen?
7: Vielleicht Wut rauslassen oder so.
6: Wie kommst du drauf?
7: Ja, Hörner abstoßen tönt so wie zum Beispiel bei einem Bullen. Mhm. Der tut ja, wenn er hässig ist, tut er irgendwie mit den Hörnern rumschlagen. Das heisst, er muss vielleicht irgendwo dagegen schlagen. Und dann mit den Hörnern, weil der Bullen das macht, nehme ich an, das heisst, er ist hässig.
6: Was sind das konkret für Menschen, die sich dann die Hörner abstoßen?
8: Komische Menschen.
6: Warum?
8: Weil das nicht normal ist, ich finde es nicht schön.
6: Was für Menschen haben denn überhaupt Hörner?
8: Teufel, so die satanischen Leute. Ja. Aber es gibt halt so Leute, die das machen, weil die das schön finden oder keine Ahnung, für den Glauben, für Satanismus, keine Ahnung, ich kenne mich auch nicht so gut aus. Ja, die tun halt sich Hörnerimplantat machen.
6: Aber zuerst machen sich das Hörner und dann stoßen sie sich ab?
8: Ja, weil sie bemerken, wie es dumm ist.
6: Wie würdest du reagieren, wenn dir auf einmal die Hörner wachsen?
7: Ich würde brüllen.
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3: Heute Morgen vor 11, er ist schick.
4: Es gibt Sommerlager, wo es Wasserschlachten und Schatzsuchen gibt. Und dann gibt es so Ausnahmen, wo aus dem Nichts ein Känguru beim Wandern vorbeihüpft. Genau das ist gestern Nachmittag der King von einem Ferienlager in Dietwil im Aargau passiert. An einem Waldrand haben sie auf einmal ein flinkes, fähiges Tier mit langem Schwanz gesehen. Und zuerst haben sie gedacht, es sei ein grosser Hase. Aber dann haben sie ihren Augen nicht getraut. Es war ein Känguru, so der Lagerleiter im Interview. Darum haben sie dann auch schnell das Handy gezückt und ein Video gemacht, was in der Schweiz über Nacht viral gegangen ist. Die Polizei ist natürlich auch informiert worden, aber bis jetzt haben sie weder das Känguru noch den Halter gefunden. Was bedeutet, irgendwo im Aargau kumpelt immer noch das australische Volkstier umeinander. Hoffen wir, dass es gesund und unversehrt bleibt. Und was die Kids angeht, für die ist das auf alle Fälle schon das Lager-Highlight ever.
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3: Schau jetzt, liebe Fiona, nebst den Krött vor meiner Balkontüre, jetzt noch das Känguru irgendwo im Aargau. Es ist wirklich so das Wetter. Das bringt irgendwelche Lebewesen
6: her. Es ist nicht so umsehen. Das ist so. Tatsächlich. Und ich glaube, momentan fühlt sich jedes Tier wieder so ein bisschen wohler, auch heute, was nicht ganz so heiß ist wie die letzten Tage noch. Am 9. ist es einfach im Maximum so um die 8, 29 Grad. Jetzt am Morgen gerne mal ein Spürchen frischer, also ja, frischer, angenehm frisch. 18 Grad haben wir von außen. Der Rest vom Tag bringt es aber wieder viel Sonne mit sich. Kaum Wolken gehen noch die letzten Wochen aktuell über die Stadt, aber die lösen sich noch auf und dann Sonne pur.
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3: Schönbühl, dort hast du gleich nichts, egal von wo du kommst, in welche Richtung du willst. Nicht mehr als 5 Minuten, dann bist du wieder gut unterwegs. Gute Fahrt.
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3: Manu und Fiona und die Freitagmorgen.
6: Genau.
3: Zusammen.
6: Vereint. Richtig.
3: Und parat.

0: los das Wochenende. Es ist der Freitagmorgen, 20 vor 8 haben wir und deine Pläne, wo du hinten vor fast nicht rauskommst, weil noch so viel läuft. Ich habe noch einen Punkt auf der Bucketlist, bevor die Schule wieder losgeht am Montag, und zwar ein Zeltchen im Garten. Das Zelt steht
1: cool.
0: Noch eingepackt in der Garage.
1: Ja.
0: Ich habe Stress das Wochenende, du siehst. Ich bin froh, kann es nicht regnen oder kann es nicht gewittern. Und haben wir einmal mehr Hitzetag, bei 32 Grad. Voilà. Gut, und dann haben wir noch die Baskers in der Stadt. Das Thun, Fest in Thun, wo am Thun ist. Jede Menge Grill-Sessions, die anstehen. Und dann hat man noch den Sport, oder?
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0: Gut, IB spielt zumindest auswärts. Da ist nicht ein allzu grosser Stress, falls du einfach der Heimspielgänger bist.
1: Sagen, oder umso mehr, weil du schnell musst du auf Lausanne runterfressen.
0: Ja, oder umso mehr Stress, je nachdem. Morgen, am Samstag, Abend um 6 Uhr. Und Thun übrigens auch schon wieder im Einsatz, und zwar nach dem Sonntag. Also du siehst, das Sportprogramm ist auch parat für dich das Wochenende. Nebst eben all den anderen Sachen, die noch geregelt werden müssen.
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0: Weil Dörfli-Fest ist ja auch noch. Und das Apero-Gebäck solltest du ja dort auch noch bringen.
1: Stimmt, Blätterteig-Schnecken, das ist meine Empfehlung. Geht ganz schnell.
0: Mit Gantodour.
1: In

0: Schönen guten Morgen, Mann und Fiona am Start. Es klingt 4:08. Und es ist warm draußen, aber es ist im Moment mega, mega angenehm. Es gibt heute einen von diesen Tagen, wo wir, glaube ich, nicht über 30 Grad gehen, oder?
1: Genau, mal ein bisschen durchschnaufen.
0: Ein bisschen durchschnaufen. Genau, sehr gut.
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1: Ja, wir haben schon vorher über das Wetter geredet, vor guter Stunde. Du, Manu, etwas Spannendes erzählt hast, du wohnst an einem Ort und die Sommergewitter, die wir die letzten Tage immer wieder mal hatten, die sind immer an dir vorbei, weil bei dir spaltet sich das irgendwie links und rechts, geht
0: ja,
1: es weiter durch.
0: Es klingt jetzt mega so, als wäre irgendwie, wie heisst der Dude, der das Schiff gebaut hat, was ist korrekt, ne? Noah.
1: Ja,
0: es klingt jetzt so, Noah, ein bisschen spalt und so. Es ist überhaupt nicht so. Aber es ist wirklich, dann schaue ich auf dem Radar, oder?
1: Ja.
0: Ich bin so ein Radar-Junkie, das habe ich auch von dir geerbt.
1: Stimmt.
0: Dann schaue ich den Radar an und denke, okay, muss ich heute noch beschütten, muss ich nicht. Überleben meine Himbeerstüdeli ohne meinen Gartenschlauch.
1: Ah, was ist das jetzt für eine Manu-Geschichte? Aber der hat doch die Fixung gemerkt.
0: Hey,
1: nicht allein. Ihm geht es wie dir im Fall.
3: Eben. Schon einen guten Morgen zusammen, Fixu da. Ja, das kenne ich, das Spiel mit dem Wetter, wenn es links und rechts nebendurch geht. Wir wohnen wahrscheinlich am gleichen Hager oben. Das heisst Längenberg, Zimmerwald, Obermauer, Niedermauer. Und dann geht es dann in deine Heimat, auch in Fultigen oder so. Schönes Tagli, tschüss zusammen.
1: Mega gut, Fixe. Ist das der Ort?
0: Ich bin dort aufgewachsen, zu Hingerfutigen.
1: Das
0: ist so. Aber ich wohne jetzt nicht mehr dort. Ich sehe von meinem Hocker, wo ich jetzt daheim bin, einen langen Berg über und sehe dort tatsächlich auch häufig, dass es eben nicht schifft. Von dem her, fair enough, ich bin froh, bin ich nicht die Einzige, wo das passiert, dass sich der Radar und die Gewitterfront spaltet.
1: Definitiv nicht. Fixe, du bist bei dir heute Morgen.
0: Gut. Da gibt es jetzt neue Sound for One Republic.
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4: 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Need your love.

0: Need Your Love. Dat is aan voor One Republic, de Energy Playlist. Adam Friet, die morgen zijn voor 8 uur.
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0: Ciao, Chantal, das sind Manu und Fiona.
2: Guten Morgen. Guten Morgen, heute zusammen.
0: Chantal, du bist unterwegs auf der Piste, wie es klingt.
2: Ja, also ich höckle hier an der Strandpromenade durch den Sonnenaufgang.
0: Also nein, was, so schön. Wo bist du an der Strandpromenade durch den Sonnenaufgang föteln?
2: Ja, Galpe, Spanien.
0: Oh, schön.
3: Und gleich nimmst du dir Zeit, extra früh aufstehen in der Ferien, um mit uns schon bei dir spielen, oder?
2: Ja, genau.
0: Und vor allem, wenn ich mir vorstelle, das sind ja so die Gefühle und die Erinnerungen, wo ja die Hirne der einfach der Sechser im Lotto quasi reinspielt. Wenn ich jetzt weiss, dass du am Meer hockst, dann habe ich automatisch das Gefühl, ich habe so ein bisschen salzige Lippen. Und der Sand, du schmeckst so richtig, vor allem die Morgenstimmung im Meer. Es gibt quasi nichts Schöneres im Leben als die Morgenstimmung im Meer.
3: Das stimmt.
2: Es ist mega schön ruhig, ja.
0: Hey, wow, Chantal, merci vielmals für den. Liebst du, würde ich dir jetzt echt die 150 Stutz schenken.
3: Für den Meermoment.
0: Nein, darf ich natürlich nicht. Soll ich dir noch schnell die Part geben? Oder weißt du so genau, was wir suchen, welchen Song, welchen Interpret, dass du unbedingt aus den Ferien aus Spanien direkt nachher in den Studios anlügst?
2: Also, ich bin fast sicher nicht zu wissen, aber ich höre es sonst gleich gerne noch.
0: Ja, sehr gerne. Voilà.
2: Yeah. Also, ich sage, es ist der Solaroy mit Call It.
0: Sehst du? Ich habe am Anfang gesagt, das ist ein bisschen nach Ed Sheeran, oder?
3: Ja. Aber natürlich hast du absolut recht, Chantal.
0: Chantal, du machst alles richtig im Leben. Du hockst am Freitagmorgen, um 10 vor 8 Uhr, hockst irgendwo am Meer und rund 150 Franken Dosenbach.
3: Genau, so geht's.
2: Hey, mega cool.
0: Gratuliere.
2: Danke vielmals, merci.
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0: Und wie sieht der Rest vom Tag jetzt noch aus bei dir?
2: Ja, packen wir wieder heim.
0: Nein!
3: Dappi Dosenbach.
0: Gut. Zwingst kannst du in Dosenbach shoppen. Gute Heire.
2: Ja, mach's genau.
0: Gut.
2: Ja,
0: liebe Grüße
2: zum Herr.
0: Tschüss.
2: Ja, danke. Ciao zusammen, merci.
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5: Heute Morgen vor 11 Uhr. Die Brandkatastrophe von Gramontana bringt die Walliser Polizei an ihre Grenzen. 7 Monate nach dem Unglück mit 41 Verstorbenen und 115 Verletzten braucht die Ermittlung immer noch so viel Personal, dass die Polizei an anderen Stellen kürzer treten muss. Der Polizeikommandant Frederik Gisler sagt gegenüber dem RTS, dass man teilweise sogar auf präventive Einsätze auf der Strasse verzichtet hat. Die Folge da davon, unter anderem haben den offenen Drogenhandel wie auch die Zunahme von Gewalt rund um die Bahnhöfe zugenommen. Der US-Präsident Donald Trump startet einen neuen Versuch, das Geburtsrecht in den USA einzuschränken. Nachdem seine ersten Pläne vor Gericht blockiert worden sind, nimmt seine Regierung jetzt den Geburtstourismus ins Visier. Wer extra zum Gebären nach Amerika reist, soll für das Kind nicht mehr automatisch die US-Staatsbürgerschaft bekommen. Laut dem SRF könnten hier auch weitere Gruppen betroffen sein. Ob der Vorstoss rechtlich durchkommt, ist offen. Neue Gerichtsverfahren werden aber erwartet. Bis zu 1 Million Menschen werden am Samstag an der Street Parade erwartet. Entsprechend gross ist das Sicherheitsaufgebot. Rund 250 Protectas-Mitarbeitende sind im Einsatz. Dazu kommen Polizei und Kontrollen. Für medizinische Notfälle steht der Schutz und Rettung mit rund 400 zusätzlichen Einsatzkräften bereit. Auch mögliche Terrorakte gehören zur Sicherheitsplanung. Bis zu 32 Grad dürfte aber vor allem die Hitze für die Sanität zum grossen Thema werden.
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7: Ich habe gerade ganz kurz ausgesehen, tatsächlich ein Hühnerhütli gehabt. Ich also schon lange nicht mehr gehabt. Sehr sicher nicht die letzten Wochen. Ist jetzt noch so ein kleines Spürchen frischer für uns, gerade 18 Grad am Nachmittag. Da aber gerne mal 10 oben drauf. 8, 29 Grad geht es. Also dann musst du definitiv nicht mehr frieren. Es gibt nämlich noch mal viel Sonne. Und ja, kaum eine Wolke am Himmel.
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8: Verkehrsabteil 82, auch eine gute Meldung um eine freie Fahrt.
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8: Fiona, wir haben genau einen Morgen zusammen.
7: Mhm.
8: Also ich komme zurück von der Ferien. Du gehst morgen in die Ferien.
7: Ja, stimmt, freue mich mega.
8: Wann fliegt der, die Flieger?
7: Morgen um 6 Uhr.
8: Schön.
7: Also ich bin jetzt eigentlich wahrscheinlich hoffentlich schon gleich angekommen.
8: Ja, ja, also ich hoffe so, dass du um die Zeit schon fast gleich bist angekommen. Schickst du mir ein paar schöne WhatsApp-Bilder?
7: Mach ich doch.
8: Vom Meer.
7: Ich würde sogar für dich einen WhatsApp-Status machen.
8: Nein,
7: ja.
8: Ich habe ja lange nicht gewusst, dass es das gibt. Meine Mutter hat mir gesagt.
7: Ja, ich bin eine Pause, also ich muss meine Mami fragen.
8: Oh mein Gott, das ist Insta für Mami. Schönen guten Tag, gutes Ankommen, guten Kaffee und einigermaßen gute Laune.

0: Schulex.
1: Ja, grossartig, oder? Und die Lady da hier, die hat ihren Auftritt morgen. Amy McDonald live am Lake Life zu Biel. Morgen Samstag. Und auch Linda Eliza übrigens. See, my house is burning. 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Und dazu unter anderem Monat Mark Forster am Start für dich. Und jetzt findest du, oh mein Gott, ich wollte unbedingt Gabra singen für sie mit diesen Tickets.
0: Ist ja auch mega cool, gerade für Massi.
1: Genau. Mega schön. Hey, wir haben zwei Tickets für dich.
0: Ja, und ich würde sagen, ganz einfach, machen wir schnell per WhatsApp.
1: Ja, sicher. An
0: 079-655-0844. Ich hätte gerne ein Emoji. Was ist absolut ein Must, das du an ein Festival mitnehmen musst?
1: Sonnenbrille.
0: Zum Beispiel?
1: Ah, ich kann wählen. Nein, ich bin schon wieder gestresst, jetzt muss ich mich entscheiden, welches Emoji sie schicken will. Anstatt, dass ich einfach irgendein Emoji... Kannst du mir einfach irgendeins durchgeben?
0: Nein, ich hätte also gerne ein Emoji. Was ist das Must für ein Festival? Und dann bist du mit dabei in diesem Pod für die Lake Life Tickets.
1: Von morgen Samstag.
0: Yes.
1: Falls du Zeit hast und Bock hast.
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1: 079-655-044. Und du bist mit dabei im Rennen für Tickets für das Lake Life. Direkt am Bielersee. Morgen Samstag.

0: Lake Life Festival am Bielersee. Und wir haben gefunden, wir haben Tickets für dich. Du darfst mitmachen auf WhatsApp. Direkt
1: ja,
0: nach im Studio.
1: Manu, du hast ja immer das Gefühl, ich verlange 12 von unseren Hörern und Hörerinnen. Aber ganz ehrlich, nicht mal für dich. Ich habe gesagt, schicken wir irgendein Emoji, wo für euch das Must-Have ist. Was muss mit an ein Festival? Und jetzt bin ich ein bisschen überfordert. Achtung, wir haben zum Beispiel ein Fondue Gaglo von
0: Ein Fondue Gaglo?
1: Von Yves. Echt mal eine Flasche Prosecco. Natascha nimmt Flip-Flop mit. Rahel nimmt Sonnencreme mit, auch immer ganz wichtig. Miriam nimmt eine Taschenlampe mit. André macht selber Musik, er nimmt eine Gitarre mit.
0: Also für was nehme ich die Taschenlampe mit in ein Festival? Was spät wird, wenn ich den Heimweg mit dem Finger? Vom See Richtung Bahnhof, oder was? Okay,
1: alles
0: gut.
1: Exactly.
0: Like Life, noch das Wochenende, morgen Samstag, Amy McDonald's, unter anderem oder der Mark Forster und eben Tickets für dich via WhatsApp 079 655 0844.
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0: Es ist der Freitagmorgen, wo die Fiona ein bisschen verliebt ist.
1: Ja, ich muss ehrlich zugeben, ja. Hat mir das Herz erobert.
0: Jetzt kann ich sagen, du hast dich fast ein bisschen verschossen in Giorgio.
2: Morgen bei Giorgio Hoch. Ich bin ein 86-jähriger Street Parade-Fan und mir gefällt es natürlich immer wieder und bleibt schön lustig und munter den ganzen Tag.
0: Ja, der Giorgio ist einer von dieser knappen Million, die erwartet wird, die morgen zu Zürich Street Parade wird sein. Der Giorgio, was hast du gesagt, wie alt ist er, Fiona?
1: 86.
0: Und geht seit was, wie manchem Jahr das Street Parade?
1: Hey, das erste Mal war vor 30 Jahren, jetzt stell dir das mal vor.
0: Das ist ja unglaublich, also oder?
1: Einfach sein Ding.
0: Ein richtiges Tanzviertel, schon immer gewesen, irgendein ist geworden.
2: Der Bezug zum Tanz im 1955. Der Brüder und ich haben müssen, dürfen, lehren tanzen. Ja, das war wunderbar gewesen. Und vor 30 Jahren mit der Familie, mit der Marlies, sind wir als Bellu als Street Parade und hat dann umeinander getanzelt. Ist natürlich nicht so ein Betrieb wie heute, das ist ja ganz klar.
0: Ja, ist ein bisschen vieles passiert in diesen 30 Jahren Street Parade. Das findet auch der Giorgio. Es hat sich schon, also zwei, drei Sachen, die sich verändert haben, meint er.
2: So genau kann das nicht sagen, aber der Aufwand ist natürlich viel grösser und die Lautstärke dezibelmäßig ist natürlich auch, hat auch zugenommen. Damals haben sie, glaube ich, ein bisschen mehr sich maskiert. Das ist mir aufgefallen. Sie haben sich mehr fasnachtsmässig, es hat sogar junge Frauen oben ohne gehabt damals. Aber die Internationalität, das ist, hat mir aufgefallen, das hat sich verändert. Das ist also wirklich grossartig.
1: Ja, hat er gerade gesagt, gerade Outfits ein bisschen anders als früher, darum wollten wir auch noch wissen, was ist jetzt für ihn denn so das perfekte Outfit für die Street Parade?
2: Ja, ich bin selber das Outfit. Blöd gesagt, gell. Aber ist gleich. Nein, mehr Fantasie als ich selber auszuüben. Ein Hütchen und irgendetwas ist zu wenig.
1: Ja, ich muss ja auch sagen, ich war ja letztes Jahr für Energy Street Parade gewesen, habe dann den Giorgio schon getroffen und schon dann gesagt, ey, was für ein cooler Mal einfach jedes Jahr da oder ist. Natürlich hat er das also nicht lassen gehen.
0: Eben, der Giorgio ist 86.
1: Jawohl, schon einfach mit in den Leuten
0: 30 Jahre Street Parade dabei. Und eben, ein Hütchen längt nicht, es muss ein bisschen mehr sein, ja. Es darf vor allem mehr sein. Viel Liebe und Freiheit für alle.
1: Energy, mein Morgen.
0: Und vor allem für Giorgio.

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1: Heute Morgen vor Elifericic. Ladies, aufpasst, das Warten hat ein Ende. Die Gülşah Adilli und die Maja Zivadinovic kommen zurück in die Podcast-Welt. Zwei von den drei Zivadilli-Ring-Urgestein starten am 14. August mit ihrem Nachfolgeformat. Dass etwas Neues kommt, wissen wir schon länger. Aber das Datum ist der Gülşah gestern beim Donnerstagsjass vom SRF rausgerutscht. Sie hat sich verplappert. Irgendwie passend, weil wer Zivadilli-Ring kennt, weiss, ein bisschen Chaos und freie Schnauze reden gehört zum Konzept dazu. So ist ihre Kultshow auch zum erfolgreichsten Podcast der Schweiz geworden und hat 2025 sogar das Hallerstadion gefüllt. Der Name von ihrem neuen Baby ist aber noch geheim. Klar ist aber, ab dem 14. August hat die Frauenwelt wieder etwas zu binschlossen.
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3: Ja, wir haben gerade die 20-Grad-Marke geknackt. Und am Nachmittag wird es sicher noch mal ein bisschen heisser. Heute im Maximum 28 bis 29 Grad. Nicht ganz so heiss wie die letzten Tage. Und gleich definitiv Bodywetter. Gibt nämlich den ganzen Tag viel Sonne und wolkenlosen Himmel.
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4: Verkehrszeit, halbe 9, nichts los. Nie eine Meldung für dich, also freie Fahrt.
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4: Energy Playlist schenkt dir in diesem Moment auch hier. Der Michael Schulte, der übrigens den Sommer Ferien gemacht hat bei uns in der Schweiz. Hast du es mitbekommen?
3: Nein, ich gesehen. Nein,
4: Mama
3: wo ist er?
4: Er war im Oberland, am Öschinensee, oh, und hat auf Insta Fotos gepostet, wie er mit seiner Frau und seinen zwei Söhnen den Öschinensee genossen hat.
3: Sicher nicht allein.
4: Nein!
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0: Das ist Nico Santos da bei Energy. Morgen an diesem Freitag 20.09. Der Nico Santos ist auch mit dabei. Gehört zum Line-up vom Energy Air.
1: Ja, vom grossen Sommerfinale.
0: Genau. Und zwar zu Luzern, der Moment. Und nebst dem Nico Santos wissen wir ja seit heute Morgen, dass dass du da live auf der Bühne wirst.
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0: Wie cool!
1: Also ich freue mich auch riesig, so ein bisschen Tech-House-Vibes. Absolut mies. Ofenbach, eins von meinen Highlights, aber natürlich auch an die anderen. Also,
0: ja. Wow, Take That ist es bei mir. Ja. Take That ist mein aktueller Highlight vom Energy Air 2026. Das Energy Air, das ist ja, musst du dir vorstellen, einfach eine grosse Party. Alles, was es braucht im Sommer, nämlich deine Friends, mehr und guten Sound.
1: Wenn wir Schwein haben, und
0: noch schönes Wetter. Immer das erste Septemberwochenende im Fall häufig noch gut.
1: Stimmt.
0: Jahrelange Erfahrung, doch, tatsächlich. Du kannst mit dabei sein. Tickets, die gibt es für dich.
1: X verschiedene Wege, oder? Also entweder natürlich immer bei uns, einfach live am Radio hören und mitmachen oder ganz einfach ein SMS mit dem Stichwort R an 9099 für nur 80 Rappen und sich auch immer wieder mal probieren.
0: Gut, und dann würde ich sagen, wenn Ofenbach schon am Start ist, dürfen sie übernehmen.
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0: 0848 001 005. Jetzt durchrufen, wenn der Bock hast, mit dabei zu sein. Nein. Und der Sommer nochmal lassen Sommer sein und das grosse Finale mit uns zusammen zu feiern an einem einzigen Tag, am 5. September, das Energy Air 2026. Du und wir, 0848 001 005.

0: Das ist ne, der Freitagmorgen, 4:45 heimer.
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0: Viel Neues gibt es nicht, Fiona.
2: Nicht wirklich. Auch dieser Freitagmorgen bringt nämlich vor allem viel Sonne mit sich. 11 Sonnenstunden gibt es heute, um ein bisschen geniessen. Und ich glaube, viele geniessen es auch mal, dass es nicht im Ganzen so heiß ist wie auch schon heute im Maximum so 8 bis 29 Grad. Und jetzt ist es uns ein paar wenige Wölkchen, bleibt aber sicher mal trocken. Trocken geht es noch über das Wochenende, Samstag, Sonntag weiter. Dann wieder ein Spürchen heißer, so um die 31 Grad. Aber vor allem eins, viel Sonne und nochmal Bodywetter angesagt.
0: Voilà. Hast du nicht gesehen? Live?
2: Nein.
0: Ein guter Festival.
2: Habe ich nicht gesehen.
0: Der Chatty Swims.
2: Ich habe abgepasst.
0: Ich gehe
2: jetzt haben wir so gefreut.
0: Schönen guten Morgen.
2: Guten Morgen.

0: Teddy Swims für dich da in der Energy Playlist. 12 Minuten noch, dann haben wir 9.
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0: Sie ist Martina, gehört es nicht, ist im Sande, er ist der Andi. Schönen guten Morgen, lieber Andi, hoi.
2: Guten Morgen, hallo.
0: Andi, wir spielen hier und ich. Wenn du uns Martina beide die gleiche Antwort liefert, dann geht ihr Wellness. Du lässt los. Kennengelernt habt ihr euch im Gampu-Festival. Welches Festival ist denn das, lieber Andi, wo du am meisten bist bis jetzt in deinem Leben?
2: Das ist so Open Air Gampel, da bin ich am meisten bis jetzt.
0: Eingeloggt. Vier Kinder, wer hat mehr Geduld? Wenn es auf kommt in der stressigen Phase, vielleicht zwei von vier noch krank, wer hat mehr Geduld?
2: Ich würde sagen, Martina hat mehr Geduld.
0: Gut, sie ist die mit der Geduld. Wir kommen zum Sex, wenn es länger mal nicht oder gar nicht läuft. Wer hat da mehr Geduld? Oder respektive, wer ergreift eher die Initiative?
2: Sie.
0: Oh, also, ja. Voilà, ich sehe das. Martina schreist den Karren bei euch daheim.
2: Das ist so, ja.
0: Sehr schön. Wir holen Sie zu. Herzlich willkommen, liebe Martina. Ciao.
3: Hoi, liebe Manu.
0: Lass jetzt, du musst echt immer die gleiche Antwort liefern, wie der Andi geliefert hat, und dann geht er wellnesseln.
3: Das wäre super.
0: Kennengelernt habt ihr zwei euch im Gampu. Welches Festival ist denn das, wo der Andi in seinem Leben bis jetzt am meisten war?
3: Das Gampu.
0: Voilà. Erster Punkt. Vier Kinder. Wer hat mehr Geduld? Du oder er? Ja, das ist eigentlich ein Kompliment für euch zwei. Also Wertschätzung in eurer Beziehung ist definitiv da. Und er hat gefunden, hey, du bist die mit dem Megadud.
3: Nein, wirklich?
0: Schau jetzt, Andi.
3: Oh nein.
0: Vielleicht bist du geduldiger und entspannter, als du das Gefühl hast.
2: Ja, vielleicht.
0: Sexfrage, aber gleich noch schnell. Wenn es länger mal nicht oder nichts läuft, wer hat da Megadud? Oder respektive, wer greift eher die Initiative? Du oder er?
3: Ich.
0: Ja, das hat gestummen.
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12: Heute Morgen vor Eliferischik. Die Brandkatastrophe von Gramontana bringt die Walliser Polizei an ihre Grenzen. 7 Monate nach dem Unglück mit 41 Verstorbenen und 115 Verletzten braucht die Ermittlung immer noch so viel Personal, dass die Polizei an anderen Stellen kürzer treten muss. Der Polizeikommandant Frederik Gisler sagt gegenüber dem RTS, dass man teilweise sogar auf präventive Einsätze auf der Strasse verzichtet hat. Unter anderem habe der offene Drogenhandel wie auch die Zunahme von Gewalt rund um die Bahnhöfe zugenommen. Mark Zuckerberg, sein Konzern Meta, muss über 500 Millionen $ Strafe zahlen. Ein Gericht im US-Bundesstaat New Mexico hat den Konzern verurteilt, weil Facebook und Instagram Kinder und Jugendliche zu wenig schützen. Meta wird unter anderem vorgeworfen, junge Nutzer abhängig zu machen und sie zu wenig vor sexueller Ausbeutung zu bewahren. Dazu muss der Konzern jetzt die Nutzungszeit begrenzen und den Kontakt zwischen Erwachsenen und Minderjährigen strenger kontrollieren. Nach dem Urteil hat Meta jetzt Berufung angekündigt. Bis zu 1 Million Menschen werden am Samstag an der Street Parade erwartet. Entsprechend gross ist das Sicherheitsaufgebot. Rund 250 Protectas-Mitarbeitende sind im Einsatz. Dazu kommen Polizei und Kontrollen. Für medizinische Notfälle steht der Schutz und Rettung mit rund 400 zusätzlichen Einsatzkräften bereit. Auch mögliche Terrorakte gehören zur Sicherheitsplanung.
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14: Manu, was ist meine morgendliche Lieblingsbeschäftigung?
15: Kaffee trinken.
14: Und?
15: Webcams checken.
14: Jawohl! Hey, ich habe noch nie über meine schönen Webcams geredet. Aber ich bin jetzt gerade mal schnell hier wieder mal auf dem Gurten oben und es ist einfach herrlich. Kein einziges Wölkchen mehr über der Stadt. Wolkenloser Himmel, blau, Sonne dürfen wir geniessen. Einmal mehr auch heute wieder bis oben. Viel Sonne. Nicht im Ganzen so heiß wie die letzten Tage noch. Im Maximum so 8, 29 Grad. Aber eben, sommerlich bleibt es auf jeden Fall.
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14: Es ist der letzte Tag ohne schulpflichtige Kinder und Mamis und Papis unterwegs. Die Schulferien sind noch, sind am Montag fertig. Ab Montag dann vielleicht wieder ein bisschen mehr los. Aktuell aber keine einzige Meldung. Freie Fahrt für dich.
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14: Morgen, morgen um diese Zeit, liebe Fiona, hast du auch so ein bisschen Salzspuren schon auf deinen Lippen.
15: Ich hoffe, es ist schwer.
14: Ja. Du bist in Nähe vom Meer. Ja. Oder auch zumindest im Shuttle unterwegs.
15: Genau. Endlich ab in die Sommerferien. Ich denke, wenn alle zurückkommen von der Sommerferien, gehe ich da auch.
14: Ja, du hast genau. Doch recht. Immer dann, wenn es am wenigsten Menschen um dich herum ist. Hey, gutes Anfang vom Tag, wenn du erst bist dazugekommen. Gutes Abarbeiten von deinen To-Dos, kurz vor dem Wochenende. Manu und Fiona, wir sind so zusammen mit dir unterwegs. Gut.

0: Don't worry, Ray Dalton, da die Energy. An diesem Freitagmorgen, 20 ab 9 haben wir.
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0: Die Hörner abstoßen, liebe Fiona, das tun wir, wenn wir immer ein bisschen mehr Weisheit bekommen.
3: Genau, oder? Erfahrungen sammeln.
0: Ein bisschen Lebensreife.
3: Ein bisschen gescheiter viel.
0: Genau.
5: Was für Menschen sind das, die sich die Hörner abstoßen?
6: Vielleicht Wut rauslassen oder so.
5: Wie kommst du drauf?
6: Ja, Hörner abstoßen tönt so wie zum Beispiel bei einem Bullen. Mhm. Der tut ja, wenn er hässig ist, tut er irgendwie mit den Hörnern rumschlagen. Das heisst, er muss vielleicht irgendwo dagegen schlagen. Und dann mit den Hörnern, weil der Bulle das macht, nehme ich an, das heisst, er ist hässig.
5: Was sind das konkret für Menschen, die sich dann die Hörner abstoßen?
7: Komische Menschen.
5: Warum?
7: Weil das nicht normal ist, ich finde es nicht schön.
5: Was für Menschen haben denn überhaupt Hörner?
7: Teufel, die satanischen Leute. Ja. Aber es gibt halt so Leute, die das machen, weil die das schön finden oder keine Ahnung, für den Glauben, für Satanismus, keine Ahnung, ich kenne mich auch nicht so gut aus. Ja, die tun halt sich Hörner im Portat machen.
5: Aber zuerst machen sie sich Hörner und dann stoßen sie sich ab?
7: Ja, weil sie bemerkt, wie es dumm ist.
5: Wie würdest du reagieren, wenn dir auf einmal die Hörner wachsen?
6: Ich würde brüllen.
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1: Also ich sage, es ist das Tolleroy mit Call It.
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1: 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Mega cool.
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1: Heute mit der Elli Ferischik.
2: Ein Ölteppich, so gross wie der Genfersee, breitet sich vor der Küste von Oman aus. Rund 600 Quadratkilometer Meer sind betroffen. Das Öl kommt aus dem 270 Meter langen Tanker Caroline Besenghi, der zur russischen Schattenflotte gehört. Jetzt droht rund um die Straße von Hormuz eine Umweltkatastrophe für die Korallenriffe, Schildkröte und Wal. Mark Zuckerberg, sein Konzern Meta, muss über eine halbe Milliarde Dollar Strafe zahlen. Ein Gericht im US-Bundesstaat New Mexico hat den Konzern verurteilt, weil Facebook und Instagram Kinder und Jugendliche zu wenig schützen. Meta wird unter anderem vorgeworfen, junge Nutzer abhängig zu machen und sie zu wenig vor sexueller Ausbeutung zu bewahren. Dazu muss der Konzern jetzt Nutzungszeit begrenzen und den Kontakt zwischen Erwachsenen und Minderjährigen strenger kontrollieren. Nach dem Urteil hat Meta jetzt Berufung angekündigt. Die grösste Blume der Welt steht im Botanischen Garten zu Basel kurz vor der Blüte. Die Titanwurz aus Sumatra kann über 3 Meter gross werden. Mehrere Jahre sammelt sie Energie und blüht dann gerade mal 2 Tage. Das mal vermutlich zwischen dem 9. und 16. August. Das letzte Spektakel hat es 2023 gegeben. Unvergesslich hier dabei ihre Geruch. Sie schmeckt nämlich intensiv nach verfaultem Fleisch. Wer das mal schmecken und sehen will, am Blütenabend bleibt das Tropenhaus für alle Besucher bis am 2. Uhr morgen offen und ist gratis.
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3: Ja, aktuell haben wir gerade zur Temperaturenfront 21 Grad für uns. Übrigens genauso warmes Haarenwasser. Und heute lohnt es sich eigentlich schon heute reinzukumpen. Am Nachmittag nämlich schon wieder Temperaturen so um die 29 Grad. Gibt also nochmal viel Sonne und einen richtigen schönen letzten Sommerferientag für viele.
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5: Verkehrsupdate am 2 ab 10 Uhr, keine Meldung, Freifahrt für dich, also genau dort her, wo du her musst oder da ist. Gute Fahrt!
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0: Morgen Vormittag mit Energy an dem Freitag, 7. August.
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0: Aus dem Nachrichtenstudio Elif Erischik.
2: Nördlich von Bangkok hat es ein tödliches Schulmassaker gegeben. Ein 16-jähriger Schüler hat an seiner Schule um sich geschossen und dabei 7 Menschen getötet und 15 verletzt. Unter den Verstorbenen sind 3 Lehrer, 3 Schüler und der Täter selber. In seiner Tasche hat die Polizei eine grosse Menge an Munition gefunden. Später sind offenbar auch seine Grosseltern tot in der Familienwohnung entdeckt worden. Die Hintergründe sind noch unklar. Ein Ölteppich, so gross wie der Genfersee, breitet sich vor der Küste von Oman aus. Rund 600 Quadratkilometer Meer sind betroffen. Das Öl kommt aus dem 270 Meter langen Tanker Caroline Besengi, der zur russischen Schattenflotte gehört. Jetzt droht rund um die Straße von Hormuz eine Umweltkatastrophe für die Korallenriff, Schildkröte und Wal. Die grösste Blume der Welt steht im Botanischen Garten zu Basel kurz vor der Blüte. Die Titanwurz aus Sumatra kann über 3 Meter gross werden. Mehrere Jahre sammelt sie Energie und blüht dann gerade mal 2 Tage. Das mal vermutlich zwischen dem 9. und 16. August. Das letzte Spektakel hat es 2023 gegeben. Unvergesslich hier dabei, ihre Geruch. Sie schmeckt nämlich intensiv nach verfaultem Fleisch. Wer das mal schmecken und sehen will, am Blütenabend bleibt das Tropenhaus für alle Besucher bis am 2. Morgen offen und ist gratis.
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0: Das Wetterupdate gibt es vom Roman Kilchsberger.
3: Jawohl, weil wichtig ist, dass morgen Zürich schön ist. Ja, Street Parade, ich weiss und so. Muss man dazu wissen, die Laura ist gerade im Stau gehockt über Gehbrücke rein bei uns in Zürich, weil alles aufgebaut wird und so. Muss man ein bisschen früher abfahren, normalerweise. Also gut, heute ist schön, erträglich, knapp 30 Grad, morgen dann 1, 2 Grad drüber. Sonntag, Gewittertendenzen und 34 Grad.
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0: Wir haben zwei Avelfi. Schicken liebe Grüße zu deinem Auto. Und es hat einen Unfall auf der A2 Luzern Richtung Basel, ab dem Schweizer Hallentunnel bis Basel-Breite. Dann haben wir auch noch drauf die A1 Richtung St. Gallen, ab dem Limmataler Kreuz bis an den Gubristunnel. Dann hast du noch Stau in der Region Basel auf der A2 Richtung Basel. Das habe ich schon gesagt. Dann die A3 Schlaufe. Richtung Zürich. Am Horburg-Tunnel bis zu der Verzweigung Wiese. Und damit alle Bescheid wissen, ja, ich bin wirklich in letzter Sekunde da reingesäckelt. Yeah. In Zürich hat es recht viel Verkehr weg der Street Parade, nur einspurig. Und ich bin eine Stunde vorher abgefahren. Es muss eigentlich länger.
3: Ja, es hat ja gar niemand etwas gesagt. Der Streber, ich habe alles parat gehabt schon. Kommt sie reingesäckelt, draussen ist das Auto steht auf dem Trottoir. Also fahr jetzt mal runter da.
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0: Offenbach mit Wasted Love mit dabei am Energy Air 2026 in Luzern, Freitag, den 7. August.
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0: Aus dem Nachrichtenstudio Elif Erischik.
2: Nördlich von Bangkok hat es ein tödliches Schulmassaker gegeben. Ein 16-jähriger Schüler hat an seiner Schule um sich geschossen und dabei 7 Menschen getötet und 15 verletzt. Unter den Verstorbenen sind 3 Lehrer, 3 Schüler und der Täter selber. In seiner Tasche hat die Polizei eine grosse Menge an Munition gefunden. Später sind offenbar auch seine Grosseltern tot in der Familienwohnung entdeckt worden. Die Hintergründe sind noch unklar. Nach Zermatt macht jetzt auch Sasfee seine Gletscherpiste dicht. Ab dem 10. August ist bis auf weiteres Schluss mit dem Sommerschielen. Die Hitze und die fehlende Abkühlung in der Nacht machen den Schnee und die Gletscher zu instabil und damit das Skifahren zu gefährlich. Betroffen sind auch unsere Skiprofis. Viele von ihnen weichen jetzt zum Training nach Südamerika aus, wo zurzeit Winter ist. Die Suche nach dem ausgebüxten Känguru im Aargau geht weiter. Entdeckt wurde das Tier gestern von Kindern aus dem Ferienlager zu Dietwil und ihrem Lagerleiter. Seitdem fehlt von ihm aber jede Spur. Die Polizei prüft etliche Hinweise und hat Tierhalter, Bauern und den Zoo kontaktiert. Bis jetzt weiss aber niemand, wem das Känguru wirklich gehört und wo es überhaupt herkommt. Die Mission Finding Kangaroo bleibt also spannend.
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0: Heute am Freitag haben wir einen wunderbar schönen sonnigen Tag. Ein paar Quellwölkchen gibt es über den Bergen. Dann könnte es sein, dass es zum Teil auch kommt, in den Bergregionen regnen und gewittern. Vor allem im Bündnerland ist das möglich, bei 27 bis 30 Grad. Morgen am Samstag dann ist es sonnig. Auch über den Bergen haben wir nur ein paar harmlose Quellwolken. 30 bis 33 Grad.
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0: 2:12 haben wir. Schicken liebe Grüße zu deinem Auto. Und wir starten mit den Staumeldungen aus der Region Zürich-Aargau. Da musst du anstehen auf der A1 Richtung Zürich. Ab der Verzweigung Brütiselle bis Zürich-Ost. Dort der linke Fahrstreifen blockiert wegen einem Unfall. Dann rede ich kurz aus eigener Erfahrung von den letzten paar Tagen wegen der Street Parade. Stehst wahnsinnig lang an, wenn du Zürich-Seite Ausfahrt nimmst. Dort über Wiedeken fahrst bis zum Bürkli-Platz an. Weil es ist zweispurig und nachher löst sich es auf und dann ist es nur noch eine Spurig kurz vor der Gehbrücke in der Stadt Zürich. Also viel Geduld, die du mitnehmen musst. Dann haben wir eine Region Basel drauf, wo es Stau geht auf der A3 Richtung Zürich, ab Horburg-Tunnel bis zu der Verzweigung Wiese und auch bei der Verzweigung Rheinfelden Richtung Deutschland, ab der Verzweigung Rheinfelden bis Ausfahrt Rheinfelden West, wo du anstehen musst. In der Region Zentralschweiz haben wir 2 Kilometer Stau auf der A2 Richtung Gotthard, ab Wassen bis Göschenen brauchst du etwa 20 Minuten länger. In der Gegenrichtung sind es 5 Kilometer, heisst für dich 50 Minuten, wo du mehr musst rechnen musst, ab Quinto bis Airolo. Ich wünsche dir viel Geduld, eine gute und sichere Fahrt.
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0: Friday Edition, 7. August haben wir es. 3:50 ist es. Und jetzt Mittagspause, oder? Ich hoffe, hast irgendetwas Feines, wo du kannst gönnen, den Magen ein bisschen vollhauen, bevor wir nachher gemeinsam die zweite Hälfte von diesem Freitag in Angriff nehmen. Ich bin Laura Kürbisch und begleite dich heute auf Energy. Bis um 7 Uhr.
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0: Da macht Olivia Dean den Start von dieser Stunde mit «So easy to fall in love». Einen guten dir.

0: neueste Serendi, Good Old Days, Freitag, 7. August.
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0: Herzlich willkommen in der Mittagspause. Noch 1 Minute, dann haben wir es 20 ab 12 Uhr. Und das ist immer die Zeit, wo wir über das Positive reden, was auf der Welt passiert.
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0: Seit gestern kursiert ein Video. Nein, ich war wirklich selber auch schockiert gewesen. Es hüpft einfach ein Känguru im Kanton Aargau, so auf der Wiese, an einem Waldrand durch. Und irgendwelche Kiddies oder junge Erwachsene haben das bei einem Sommerlager gefilmt. Crazy! Ein Känguru in der Schweiz, was macht das da? Hey, gibt es jetzt da mittlerweile neue Erkenntnisse? Elif Erischig aus der Energy News Redaktion.
4: Ja, ich habe jetzt gerade vorhin mit der Kapo-Sprecherin vom Kanton Aargau geredet, der Vanessa Rumpold, und sie hat gesagt, ja, das gäbe es. Es gäbe Neuigkeiten, sie sind auf der Suche nach dem Tierli, und sie hat eben noch gesagt, es sei ein Wallaby und nicht ein Känguru.
0: Okay.
4: Oder? Aber ja, das ist jetzt voll dran und sie auf der Suche.
0: Ja, aber kann das nicht sein, dass es vielleicht KI-generiertes Video ist, oder? Ich gehe in letzter Zeit auch oft auf so Deepfakes
4: ja. Dreamfall. Hey, das habe ich ja auch noch gedacht, oder? Und ich habe sie dann auch gefragt, hey, kann das sein, dass das irgend so ein Deepfake ist oder ein KI-Video? Und dann hat sie mir Folgendes gesagt.
5: Ja, wir haben tatsächlich, nachdem wir gestern wirklich noch überlegt haben, kann es sich da um einen AI-Fake oder so handeln, haben wir heute eine Sichtungsmeldung bekommen. Aktuell ist nicht ganz klar, wo das Tierli sitzt, ob es auf Aargauer Boden oder Luzerner Boden sitzt, was natürlich die ganze Geschichte auch immer wieder zusätzlich erschwert.
0: Okay, aber jetzt, wenn man das sieht, das Wallaby, was mache ich denn? Das hüpft mir ja gerade davon.
4: Ja, das hüpft auch nicht davon, oder? Und sie hat gesagt, sie haben wirklich so eine Spezialeinheit, die das Tierli dann einfangen würde. Aber wenn wir dem jetzt begegnen, tatsächlich, dann musst du Folgendes machen.
5: Es wäre mega super, wenn man gerade den Polizeinotruf 117 würde wählen. Die Einsatzzentralen Luzern und Aargau sind informiert, dass das Tierli dort im Grenzgebiet umeinander hoppelt. Am besten nicht selber einfangen. Scheinbar könnte jedoch das ein oder andere Mal auch aggressiv reagieren.
0: Okay, aber... was ich noch gelesen habe. Ja. Hat das ein Besitzer vielleicht? Also weißt, für mich ist das niemand. Wie kann das sein, dass ein Wallaby, das sonst in Australien gibt, hier in der Schweiz rumhüpft?
4: Das wissen sie eben auch nicht. Sie haben keinen Besitzer oder Besitzerin bis jetzt gefunden. Es hat sich auch niemand gemeldet. Also es ist wirklich Finding Kängu auf sehr hohem Niveau.
0: Gut, du wirst natürlich bei Energy auf dem Laufenden gehalten, was da bezüglich Finding Kängu passiert.

0: Das ist der Mittag mit Energy am 12:30.
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0: Wunderbares Wetter gibt es heute am Freitag. Perfekter Start ins Weekend rein. Also wirklich viel Sonnenstrahlen. Ein paar Quellwolken über den Bergen. Dann kann es sein, dass vor allem im Bündnerland wahrscheinlich noch ein bisschen regnen und gewittern. Das bis 27 bis 30 Grad. Morgen am Samstag dann ist es sonnig. Dann kannst du wirklich die Wolken eigentlich vergessen. Hat auch ein paar Quellwolken über den Bergen, die nur zur Dekoration da sind. Temperaturen richtig heiß bei 30 bis 33 Grad. Am Sonntag dann ist es recht sonnig. Gibt aber immer grössere Quellwolken. Am Nachmittag kann es ein bisschen Gewitter kommen, bei 32 bis 34 Grad.
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0: 2 Minuten über den 12:30 haben wir es. Und ich sage dir, wo du im Stau stehst, in der Region Zürich-Aargau auf der A1 Richtung Zürich, ab der Verzweigung Brütisellen bis Zürich-Ost. Dann hast du Stau in der Region Basel auf der A2 Richtung Basel, ab dem Schweizer Hallentunnel bis Basel-Breite. Auch noch anstehen musst du auf der A3 Richtung Zürich, ab dem St. Johann-Tunnel bis zu der Verzweigung Wiese, verlierst du etwa 15 Minuten. In der Region Zentralschweiz hast du 5 Kilometer Stau auf der A2, Chiasso Richtung Gotthard, ab Quinto bis Airolo, brauchst du etwa 50 Minuten länger. In der Gegenrichtung sind es 2 Kilometer, heisst für dich 20 Minuten, die du verlierst, ab Wasser bis auf Göschenen. In der Region Ostschweiz haben wir Stau auf der A13, San Bernardino Richtung Chur, ab Rotenbrunnen bis auf Reichenau. Eine gute Fahrt!
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Timbaland und One Republic sagen, das ist Sport, um sich zu entschuldigen. Geht um eine Liebesbeziehung. Apologize. Und genau so machen wir weiter im nächsten Song. Auch da geht es um eine Beziehung zwischen zwei Menschen, die plötzlich so wie in einem Raum gefangen sind, wo sie miteinander streiten und so und merken, hey, ja, eigentlich hat es keinen Sinn mehr. Aber keiner von beiden schafft wieder Absprung zu machen. Man ist vielleicht schon länger zusammen und will irgendwie nicht aufgeben, das, was man halt sich über Jahre hinweg aufgebaut hat. Und dann macht man sich so einen Mur dazwischen. Darum der Song namens «These Walls», Dua Lipa und Pierre Demer. Vielleicht hast du das auch schon erlebt oder steckst gerade in so einer Phase drin. Dann ist der Song für dich. Das ist dein Mittag mit Energy am 20 vor 1.

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0: Dermot Kennedy mit Outnumbered. Das ist dein Start im Nachmittag mit Energy. Freitag, 7. August haben wir es.
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0: Ein Update gibt es von der Elif Erischig.
2: In Meggen hat man gerade ein Problem, das andere Gemeinden gerne hätten. Zu viel Geld und man weiss nicht, wohin damit. Die Luzerner Gemeinde hat 2025 fast 27 Millionen Franken Überschuss gemacht. Meggen gehört zu den steuergünstigsten Gemeinden im Kanton und hat besonders viel gut verdienende Einwohner. Jetzt fordert die Mitte, dass die Bevölkerung etwas davon hat. Etwa mit tieferen Steuern, günstigeren Kinderbetreuung oder mehr Trinkbrunnen und Schattenplätzen. Nach Zermatt macht jetzt auch Sassfee seine Gletscherpiste dicht. Ab dem 10. August ist bis auf weiteres Schluss mit dem Sommerschielen. Die Hitze und die fehlende Abkühlung in der Nacht machen den Schnee und die Gletscher zu instabil und damit das Skifahren zu gefährlich. Betroffen sind auch unsere Skiprofis. Viele von ihnen weichen jetzt zum Training nach Südamerika aus, wo zurzeit Winter ist. Die Suche nach dem ausgebüxten Känguru im Aargau geht weiter. Entdeckt wurde das Tier gestern von Kindern aus dem Ferienlager zu Dietwil und ihrem Lagerleiter. Seitdem fehlt von ihm aber jede Spur. Die Polizei prüft etliche Hinweise und hat Tierhalter, Bauern und den Zoo kontaktiert. Bis jetzt weiss aber niemand, wem das Känguru wirklich gehört und wo es überhaupt herkommt. Die Mission Finding Kangaroo bleibt also spannend.
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0: Es gibt viele Sonnenstrahlen heute, nur ein paar harmlose Quellwolken über den Bergen. An dem Freitag, wo wir Temperaturen messen von 27 bis 30 Grad, könnte sein, dass hier und dort noch ein bisschen regnen und gewittern, vor allem in den Bergregionen und im Bündnerland. Dann am Samstagmorgen Perlenwetter, nur Sonne pur, praktisch gar keine Wolken bei 30 bis 33 Grad. Erst am Sonntag kann es sein, dass am Nachmittag gewittern.
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0: Es ist 2 Jahre weiss und im Stau stehen in der Region Zürich-Aargau auf der A1 Richtung Zürich ab der Verzweigung Brüdisellen bis Zürich-Ost. Dann ist auch noch Stau in der Region Bern-Mittelland auf der A1 Richtung Zürich ab der Verzweigung Lauterbach bis auf Önsingen brauchst du etwa eine Viertelstunde länger. In der Region Basel stehst du auch auf der A2 Richtung Basel ab dem Schweizerhallentunnel bis Basel-Breite. Ein Zeitverlust von etwa einer Viertelstunde. Dann auch auf dieser Strecke ab dem Schweizerhallentunnel bis Verzweigung Hagnau wegen einem Pannenfahrzeug, das anstehen. Der rechte Fahrstreifen ist gesperrt. In der Gegenrichtung ab Basel-Kleinhünigen bis an Schweizerhallentunnel auch hier stockt es. Dann hast du noch Stau auf der A3 Richtung Zürich. Ab dem St. Johann-Tunnel bis zu der Verzweigung Wiese verlierst du eine Viertelstunde. In der Region Zentralschweiz 4 Kilometer, die du anstehen am Gotthard. Auf der A2 Richtung Gotthard ab Amsteig bis Göschenen heisst für dich einen Zeitverlust von 40 Minuten. In der Gegenrichtung sind es 5 Kilometer, 50 Minuten, die du mehr musst rechnen. Region Ostschweiz haben wir die A13 drauf, die Probleme macht. San Bernardino Richtung Chur, ab Rotenbrunnen bis auf Reichenau. Wünscht dir eine gute und sichere Fahrt ans Ziel.
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0: Das ist dein Start in Nomisag mit Energy. Herzlich willkommen bei uns. Kannst dich freuen auf eine gute Stunde, wo wir einige coole Sachen parat haben. Wir wissen ja, jetzt seit heute noch ein weiterer Act fürs Energy Air, oder? Ich weiss nicht, ob du schon mitbekommen hast, aber darum gibt es natürlich auch noch Tickets bei uns. Offenbach sind mit dabei am 5. September am Energy Air und Tickets gibt es in der nächsten halben Stunde. Einfach dranbleiben.
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1: Herzlich willkommen im Nachmittag von dem Freitag auf Energy. 18 Minuten nach der 1 haben wir es. Und ich würde sagen, wir sind langsam, aber sicher ready.
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1: 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Wir wissen seit heute nochmal ein Act mehr, der bekannt ist. House DJ Duo aus Paris, Offenbach.

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0: Dancing mit Lights. Und die Leitungen sind wieder zu für Energy Air Tickets. Gibt es aber später wieder, dann machen wir die Leitungen wieder auf, falls du noch drinnen hockst, damit du Bescheid weißt. Die Tickets sind schon raus. Es ist 13:30.
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0: Wunderbares Wetter heute am Freitag zum Start ins Weekend. Ganz viele Sonnenstrahlen haben wir. Ein paar Quellwolken über den Bergen. Temperaturen richtig schön heiß, bis 27 bis 30 Grad. Morgen am Samstag dann haben wir Sonne pur. Kannst dich freuen, vor allem wenn du jemand bist, der etwas Cooles los hat oder vielleicht an Street Parade auf Zürich gehst. Hey, dann wird es wirklich richtig heiß. Musst du gut eingremen, weil Regen ist überhaupt nicht in Sicht. Am Sonntag dann aber vielleicht. Gegen Nachmittag, wo es dann gewitterig wird, mit Temperaturen von auch um die 30 Grad.
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0: 13:30 haben wir's. Schicke liebe Grüße dir ins Auto. Und es hat einen Brand gegeben auf der A3 Richtung Zürich. Ab der Verzweigung Reichenburg bis auf Lachen. Darum Verkehrsbehinderungen. Stau hast du in der Region Bern-Mittelland auf der A1 Richtung Zürich. Ab Kriegstetten bis auf Önsingen brauchst du etwa 20 Minuten länger. Dann hast du noch Stau in der Region Basel auf der A2 Richtung Basel. Ab dem Schweizer Hallentunnel bis Basel-Breite verlierst du 15 Minuten. Auch noch Stau hast du auf der A3 Richtung Zürich ab dem St. Johann-Tunnel bis zu der Verzweigung Wiese. Auch hier verlierst du eine Viertelstunde. Region Zentralschweiz haben wir 4 Kilometer. Auf dem Weg in Süden ab Amsteg bis Göschenen verlierst du 40 Minuten. In der Gegenrichtung sind es mittlerweile schon 6 Kilometer. Zurück in Norden ab Quinto bis Airolo heisst für dich eine ganze Stunde, wo das länger geht. Region Ostschweiz haben wir Stau auf der A13 San Bernardino Richtung Chur ab Rotenbrunnen bis auf Reichenau. Eine gute Fahrt.
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0: Mein Name ist Laura Kürbisch und ich begleite dich auf Energy bis um 7 Uhr. Schönen Abend.

Rag & Bone Man mit Human. Das ist dein Nachmittag mit Energy. Jetzt geht es 20 vor 2. Kennst du die Menschen, die einmal sagen, ja nein, jetzt ist nicht die richtige Zeit für das? Oder das? Oder es ist nicht die richtige Zeit zum Kind haben? Das ist halt natürlich auch immer gerne mal wieder gesagt, oder? Hey, genau um das Thema geht es im nächsten Track. Manchmal hast du vielleicht auch schon mal erlebt oder kennst jemanden, was passiert ist. Vielleicht steckst du gerade jetzt in dieser Situation, dass du dich in die richtige Person verliebst, aber zur völlig falschen Zeit. Es passt halt wie jetzt einfach gar nicht. Oder vielleicht kommst du gerade aus einer längeren Beziehung und findest so, nein, jetzt wollte ich erst mal 2 Jahre Single sein. Das habe ich eh noch nie verstanden, wenn das Leute sagen. Weil hey, wenn es funkt, dann funkt es doch einfach. Dann ist es halt so. Dann gehst du vielleicht von einer langen Beziehung schnell in die nächste. Dann würde ich mir das nicht entgehen lassen, glaube ich, wenn es die richtige Person ist. Das sagt auch der James Arthur mit Blindside. Ja, passiert das halt eben, dass man sich in die richtige Person verliebt, aber eben zur falschen Zeit. Schönen Nachmittag.

Lady Antebellum mit Need You Now, dein Nachmittag mit Energy, wo ich die ganze Zeit überlegt habe, diesen Sommer, welcher Song wird es? Welcher Song ist der Sommerhit 2026? Aber ja, klar, das weiss man manchmal erst, wenn der Sommer so langsam dem Ende zuneigt, oder? Logisch, es ist natürlich Die Die von der Shakira und dem Burna Boy mit 60 Millionen Streams. Sommerhit 2026 gibt es für dich auf Energy.

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0: Dusk Till Dawn. Energy Grüße, dann noch mit Tag um 2. Willkommen.
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0: Ja, wunderbares Wetter, ganz viel Sonnenstrahlen, heiße Temperaturen. Bis zu 30 Grad messen wir heute am Freitag zum Start des Weekends. Ein paar Quellwolken über den Bergen. Im Bündnerland kann es dann auch noch Regnung und Gewitter kommen. Sonst an den meisten Orten trocken. Morgen am Samstag dann viele Sonnenstrahlen, praktisch gar keine Wolken bei 30 bis 33 Grad. Erst am Sonntagnachmittag dann kann es sein, dass es überall ein bisschen regnen und gewittern kann.
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0: 2 Minuten nach der 2 haben wir es. Liebe Grüße, dieses Auto. Ein Brand hat es in der Region Zürich-Aargau auf der A3 Richtung Zürich, ab der Verzweigung Griechenburg bis auf Lachen. Dann stehst du im Stau in der Region Bern-Mittelland auf der A1 Richtung Zürich, ab Kriegstätte bis auf Herkingen, verlierst du um die 20 Minuten. Dann wegen einem Unfall hast du Stau in der Region Basel auf der A2 Richtung Basel, ab dem Schweizer Hallentunnel bis Basel-Breite, verlierst du etwa eine Viertelstunde. Und der Überholstreifen ist blockiert. Auch auf dieser Strecke ab Basel-Kleihünigen, nein, in der Gegenrichtung, sorry, ab Basel-Kleihünigen bis ans Schweizer Hallentunnel. Auch dort musst du anstehen. Dann noch auf der A3 Richtung Zürich, ab Basel-St. Johann bis zu der Verzweigung Wiese. 15 Minuten, was länger dauert. In der Region Zentralschweiz haben wir die A2 Richtung Gotthard. Ab dem Biaskina-Tunnel gibt es Verkehrsbehinderungen wegen einem Pannenfahrzeug. Der rechte Fahrstreifen ist gesperrt. 3 Kilometer Stau hast du auf dem Weg in Süden. Auf der A2 ab Wasser bis Göschenen verlierst du etwa eine halbe Stunde. In der Gegenrichtung geht es eine ganze Stunde länger. Ab Quinto bis Airolo 6 Kilometer Stau. Die Einfahrt Airolo und Göschenen sind beide zu. In der Region Ostschweiz hast du noch Stau auf der A13 San Bernardino Richtung Chur. Ab Rotenbrunnen bis auf Reichenau, dort verlierst du etwa eine ganze halbe Stunde. Hey, ganz viel Geduld wünsche ich dir. Eine gute und sichere Fahrt. Mein Name ist Laura Kürbisch und das ist der Kaigo mit Sinn.

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0: Einen Nachmittag mit Michael Schulte. Here goes nothing. Das ist Energy um 3.
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0: Viele Sonnenstrahlen dürfen wir geniessen. Heute am Nachmittag heisse Temperaturen von 27 bis 30 Grad. Der Sommer, der ist schön da und lässt sich zelebrieren. Es gibt ein paar Quellwolken über den Bergen. Vor allem im Bündnerland kann es sein, dass es zum Teil noch regnen und gewittern. Morgen am Samstag dann im ganzen Land wunderbares Wetter. Ein paar Quellwolken vielleicht über den Bergen, sonst aber Sonne pur bei 30 bis 33 Grad.
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0: 1 Minute nach der 3 haben wir es. Schicken liebe Grüße zu dir ins Auto. Wo du im Stau stehst in der Region Bern-Mittelland wegen einem Unfall auf der A1 Richtung Zürich ab Kriegstetten bis zu der Verzweigung Lauterbach. Der Überholstreifen ist blockiert. Auch auf dieser Strecke musst du anstehen ab der Verzweigung Lauterbach bis auf Herkingen. Verlierst etwa eine halbe Stunde. Dann hast du noch Stau auf der A8 Brienz Richtung Sarne ab Brienz-Willer bis Lungeren Süd in beide Richtungen wegen einem Unfall. Region Basel auch da hat es geklopft auf der A2 Richtung Basel ab dem Schweizer Hallentunnel bis Basel-Breite. 15 Minuten verlierst du dort. Dann haben wir die Gegenrichtung ab der Verzweigung Wiese bis Basel-Wettstein, wo du musst anstehen. Auch noch Stau haben wir auf der A3 Richtung Zürich ab der Drei-Rosen-Brücke bis zu der Verzweigung Wiese. Brauchst du etwa 10 Minuten länger. In der Region Zentralschweiz hast du Stau auf der A2 Richtung Gotthard ab Quinto bis Airolo 5 km. Heisst für dich 50 Minuten, die länger dauert. In der Gegenrichtung sind es 3 km, eine halbe Stunde, die mehr musst rechnen. Ein Pannenfahrzeug haben wir auf der A2 Richtung Gotthard ab dem Giornico Bodio bis Biaschina-Tunnel. Der rechte Fahrstreifen ist gesperrt. Stau hast du noch auf der A4 Altdorf Richtung Brunnen ab Altdorf bis auf Flüelen und auf der A14 Zug Richtung Luzern ab Buri bis zu der Verzweigung Rotsee. In der Region Ostschweiz A13 San Bernardino Richtung Chur ab Rotenbrunnen bis auf Reichenau verlierst du etwa 35 Minuten. Ich wünsche dir ganz viel Nerv und Geduld, vor allem aber eine gute Fahrt.

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0: Coldplay, deinen Nachmittag mit Energy an diesem Freitag, 7. August, es ist 4 Uhr.
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0: Ein wunderbarer Freitag mit ganz viel Sonnenstrahlen und vor allem ist es heiss für uns. Irgendwie so ein bisschen typisch. 27 bis 30 Grad messen wir. Kann Gewitter und kann regnen, kann es kommen, vor allem in den Bergen und im Bündnerland ist das sicher nicht ganz ausgeschlossen heute. Morgen am Samstag dann den ganzen Tag durch trocken und schön sonnenpur bei 30 bis 33 Grad.
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0: Wir haben es kurz nach der Vieren. Liebe Grüße zu dir ins Auto. Ich sage dir, wo du im Stau stehst, in der Region Bern-Mittelland, wegen einem Unfall auf der A1 Richtung Zürich, ab Schönbühl bis auf Kirchberg. Der linke Fahrstreifen ist blockiert. Verlierst etwa 35 Minuten. Dann auch auf dieser Strecke ab Wangen an der Aare bis auf Herkingen 20 Minuten, wo du sicher mehr musst rechnen. In der Gegenrichtung ab der Rast, dort ganz genau Nord bis auf Niederwipp verlierst 15 Minuten und dort auch noch ab Kirchberg bis Schönbühl, wo du im Stau stehst wegen Gaffer. Dann haben wir eine Region Basel drauf. Da stehst du im Stau auf der A2 Richtung Basel, ab Pratteln bis Basel-Breite 20 Minuten brauchst. Dann auf der A2 Richtung Luzern, ab Pratteln bis zu der Verzweigung Augst. Dann auch auf der A3 Richtung Zürich, ab Basel-Kannenfeld bis zu der Verzweigung Wiese, wo du etwa 15 Minuten verlierst. In der Region Zentralschweiz haben wir Stau wegen einem Pannenfall auf der A2, also Richtung Gotthard, ab Giornico Bodio bis ab Biaschina-Tunnel. Der rechte Fahrstreifen ist gesperrt. 7 Kilometer anstehen musst du am Gotthard ab Quinto bis Airolo. Dort verlierst du 1 Stunde und 10 Minuten. In der Gegenrichtung auf dem Weg in Süden sind es nur 2 Kilometer, ab Wasser bis Göschenen 20 Minuten, wo es länger dauert. Dann hast du Stau auf der A4 Richtung Zürich, ab Rotkreuz bis zu der Verzweigung Rütihof und auf der A8 Sarnen Richtung Hergiswil, ab Sarnen Nord bis an Loppertunnel. A14 Zug Richtung Luzern, ab Buri bis zu der Verzweigung Rotsee. In der Region Ostschweiz hast du Stau auf der A13 San Bernardino Richtung Chur, ab Rotenbrunnen bis auf Reichenau verlierst du um die 40 Minuten. Ganz, ganz viel Nerven wünsche ich dir und ein gutes Ankommen an deinem Ziel.
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0: Herzlich willkommen an diesem Freitag, 7. August auf Energy. 2 Minuten nach der Vieren haben wir das gute Sound für dich ready. So langsam, aber sicher das Weekend einläuten. Alize mit Moi Lolita gibt es für dich in der nächsten halben Stunde. Ich bin Lara Kürbisch und begleite dich bis um 7.
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0: da, Alize, das ist dein Nachmittag mit Energy um 20 ab 4.
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0: Immer am Freitag gibt es bei uns den Check, was die ganze Woche an der Börse gelaufen ist.
1: 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Der Rückblick auf die Finanzmärkte mit Philipp Märkt, Chief Investment Officer.
2: Die gute Stimmung an den Aktienmärkten hat auch diese Woche angehalten. Die starken Quartalszahlen der US-Tech-Werte in der Vorwoche haben immer noch für Rückenwind gesorgt. Viele Anleger glauben darum, dass sich die hohen Investitionen in künstliche Intelligenz doch auszahlen. Auch der Ölpreis hat die Märkte bewegt. Hoffnungen auf eine Entspannung in der Strasse von Hormuz haben ihn zeitweise auf unter 80 Dollar sinken. Mehrere Aktienindizes haben darum auch neue Höchststände erreicht. Darunter der amerikanische S&P 500 und der deutsche DAX. Aber auch Gold hat zugelegt und das steht mit rund 4.300 Dollar pro Unze auf dem höchsten Stand seit Mitte Juni.
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2: Viele Unternehmen haben ihre Quartalszahlen präsentiert und die Erwartungen übertroffen. Gleichzeitig zeigt sich aber, wie hoch die Erwartungen unterdessen sind. So hat der Chiphersteller AMD den Umsatz um 50% gesteigert und trotzdem ist die Aktie gefallen. Auch SpaceX hat den Umsatz dank dem boomenden Satellitennetz Starlink sogar um über 90% gesteigert. Die Aktie notiert aber weiterhin deutlich unter dem Ausgabepreis. In der Schweiz haben die beiden Versicherer Swissre und Zürich und der Generika-Hersteller Sandoz ihren Gewinn im ersten Halbjahr deutlich steigern. Zürich hat aber eher mit dem Verfahren der Finanzmarktaufsicht für Schlagzeilen gesorgt als mit den guten Zahlen.
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0: der Start so langsam aber sicher in wohlverdienten Feierabend von dem Freitag, 7. August mit Energy um 4:30.
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0: Perfektes Bodywetter. Heute am Freitag sollte es auch nicht mehr regnen und Gewitter kommen. Nur im Bündnerland ist das möglich. Sonst aber bleibt es eigentlich trocken und schön mit Temperaturen von bis zu 30 Grad. Morgen am Samstag dann Perlenwetter für alle die, die nach Zürich wollen, an Street Parade. Es wird schwitzig. 30 bis 33 Grad. Den ganzen Tag schön und trocken. Erst am Sonntagnachmittag können es dann regnen und Gewitter kommen.
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0: Schicke liebe Grüße zu dir ins Auto am 1 Minute nach der halben 5. Stockenden Verkehr haben wir auf den üblichen Strecken. Ich sage dir, wo du im Stau stehst in der Region Bern-Mittelland wegen einem Unfall. Auf der A1 Richtung Zürich ab Bern-Neufeld bis Schönbühl verlierst du etwa eine halbe Stunde. Dann auch noch auf dieser Strecke ab Schönbühl bis auf Kirchberg. In der Gegenrichtung ab Wangen an der Aare bis auf Herkingen brauchst du etwa 20 Minuten länger. Und dann auch noch auf der A1 Richtung Bern, ab der Raststätte Gunzgen Nord bis zu der Verzweigung Lauterbach verlierst du 20 Minuten. In der Region Basel haben wir drauf die A2, die Probleme macht, Richtung Basel ab Pratteln bis Basel-Breite verlierst du um die 20 Minuten und dann auch noch auf der A3 Richtung Zürich ab Basel-Kannenfeld bis zu der Verzweigung Wiese hast du Stau, wo du eine Viertelstunde verlierst. Dann stehst du im Stau in der Region Zentralschweiz und zwar auf der A2 Richtung Gotthard ab Faido bis Airolo. 9 Kilometer Stau heisst für dich eine halbe Stunde geht es länger und in der Gegenrichtung auf dem Weg in Süden runter haben wir nur 2 Kilometer ab Wasser bis Göschene 20 Minuten verlierst. Dann verlierst du eine halbe Stunde auf der A2 Richtung Basel, Abstand Süd bis an Rüssport-Tunnel und dann auch noch Stau hast du auf der A4 Richtung Brunnen, ab Waldorf bis an Pflühlerstrasse. A8 Brienz Richtung Sarnen, ab dem Lungern-Tunnel bis Kaiserstuhl und dann auch noch in der Gegenrichtung ab Sarnen-Nord bis an Loppertunnel. Noch anstehen musst du auf der A14, Zug Richtung Luzern, ab Buri bis zu der Verzweigung Rotsee und in der Region Ostschweiz auf der A13 San Bernardino Richtung Chur ab Rotenbrunnen bis auf Reichenau brauchst du etwa 40 Minuten länger. Ganz viel Nerven und Geduld wünsche ich dir. Eine gute und sichere Fahrt.
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0: Die Frau, die jetzt kommt, kommt aus Hamburg und ist mit dabei am Energy Air 2026. Tiffany Aris mit ihrem Song Vertigo.

richtigen Partysong für ein starkes Wochenende. Usher und Pitbull mit DJ Got Us Falling in Love Again. Und jetzt kommen wir ein bisschen runter von unserem Hype, weil auch wenn jetzt ein kleines Wochenende ist für sehr viele und das Wetter perfekt ist und alles stimmt und passt, kann es trotzdem sein, dass es gewissen Leuten einfach mega schlecht geht, die momentan irgendetwas Schweres durchmachen und wegen dem huren viel gerade am Brüllen sind. Irgendwann merkst du doch, oder? Am Anfang muss es raus, es muss raus. Einfach Brüllen ist wichtig, aber irgendwann merkst du, es kommt eigentlich fast nicht mehr raus, weil du so viel gelitten hast und brüllt hast. Hey, und wenn das jetzt gerade bei dir der Fall sollte sein, der nächste Song sollte dir Mut machen. Das ist so ein positiver Song, der heisst, hey, komm, du hast jetzt alles rausgebrüllt, jetzt ist fertig zum traurig sein, jetzt schaust du vor. Ja, und versuchst das Positive zu sehen. Es kann ja nur noch besser kommen, oder? Ava Max sagt das in ihrem Song Salt. Steht für salzige Tränen. Das ist Energy am 20 vor 5.

0: Imagine Dragons mit Enemy. Das ist die Starte für oben. Es ist 5.
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0: Ein wunderbares Wetter haben wir heute Abend. Perfekt für einen Start ins Wochenende. 27 bis 30 Grad messen wir. Wirklich ganz viel Sonne. Richtig schön, herrlich, sommerlich. Wolken gibt es ein bisschen über den Bergen. Vor allem im Bündnerland könnte es sein, dass mal ein Platz ein Regen gibt oder noch ein Gewitter heute Abend. Dann morgen am Samstag in der ganzen Schweiz wunderbares Wetter. Sonnig, nur ein paar harmlose Quellwolken, die den Himmel ein bisschen dekorieren. Bei 30 bis 33 Grad. Und am Sonntag dann haben wir auch Temperaturen von bis zu 30 Grad. Aber da kommt es dann am Nachmittag zum Teil gewittern.
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0: Es ist eine Minute nach der 5. Schicke liebe Grüße zu dir ins Auto und sag dir, wo du im Stau stehst, weil stockenden Verkehr haben wir auf den üblichen Strecken. In der Region Zürich-Aargau hat es einen Unfall gegeben auf der A4 Richtung Brunnen ab Zürich-West bis an Islisberg-Tunnel. Der linke Fahrstreifen ist gesperrt. Dann hast du Stau in der Region Bern-Mittelland wegen einem Unfall auf der A1 Richtung Zürich ab Bern-Neufeld bis Schönbühl. Dann auch auf dieser Strecke ab Niederbipp bis Herkingen verlierst du etwa 10 Minuten. In der Gegenrichtung ab der Raststätte Gunzgenort bis zu der Verzweigung Lauterbach geht es um die 20 Minuten länger. Dann haben wir noch Stau auf der A6 Thun Richtung Bern in der Höhe von Wankdorf. In der Region Basel musst du anstehen auf der A2 Richtung Basel ab Pratteln bis Basel-Breite. Dort verlierst du 20 Minuten. Dann hast du noch Stau auf der A3 Richtung Zürich ab der Drei-Rosen-Brücke bis zu der Verzweigung Wiese. Da geht es etwa 10 Minuten länger. In der Region Zentralschweiz haben wir 10 Kilometer im Moment. Auf der A2 Richtung Gotthard ab Faido bis Airolo brauchst du 1 Stunde und 40 Minuten sicher länger. In der Gegenrichtung auf dem Weg in Süden, das ist eine schnelle Sache, 20 Minuten, 2 Kilometer ab Wassen bis Göschenen. Dann verlierst du eine halbe Stunde auf der A2 in Gotthard Richtung Basel, Abstand Süd bis an Rüssport-Tunnel und auch noch Stau hast du auf der A4 Richtung Zürich ab Küsnacht bis zu der Verzweigung Rütihof, sowie auf der A4 Richtung Brunnen in der Höhe von Küsnacht Stau bei der Ausfahrt. Dann musst du auch noch anstehen auf der A8 Sarnen Richtung Hergiswil, ab Sarnen Nord bis an Loppertunnel. Dort verlierst du 10 Minuten und auch noch 10 Minuten länger geht es auf der A14 Zug Richtung Luzern ab dem Rastplatz St. Katharina Nord bis zu der Verzweigung Rotsee. In der Region Ostschweiz haben wir Stau auf der A13 San Bernardino Richtung Chur, ab Rotenbrunnen bis auf Reichenau einen Zeitverlust von 35 Minuten. Viel, viel Nerven und Geduld, eine gute und sichere Fahrt als Ziel wünsche ich.
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0: Weekend Call-In Friday Edition of Energy. 3 ab 5 haben wir es. Und es ist richtig heiß für uns. Was macht man da?
3: Ganz, ganz, ganz viel Wasser trinken und Hut anziehen.
4: Und nicht so viel Bier.
3: Weniger Bier auf jeden Fall.
0: Ja, schade. Weil heute ist der International Tag vom Bier. Also so ein Feierabendbierli am Freitag, das wäre es doch, oder? Bist du ein Biertyp oder nicht? Bist du Bierfan und sagst, nein, erstens mal gar kein Alkohol? Oder hey, wenn denn Aperol Spritz? Lass es mich wissen.
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0: Eben alkoholfreie Hugo, ein Aperol Spritz oder irgendein gutes Bier Amaretti oder so. Hey, cheers und herzlich willkommen im Feierabend von diesem Freitag auf Energy.

0: Hot and Cold, Katy Perry, Dina für Abig mit Energy an dem Freitag.
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0: Herzlich willkommen im Wochenende. Es ist 20.05 Uhr und jetzt möchte ich gerne etwas vorstellen, das nächste Woche bei uns startet. Also genau anhören lohnt sich auf jeden Fall.
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0: Es geht um 3 Hosts, die euch zu einem Sieg verhelfen können. Die Vivi Studer von Energy Basel erklärt es.

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0: Clean Bandit und Sarah Larsson mit Symphony. Energy grüßt. Deine Start ins Wochenende mit uns. 1 Minute über den 5:30 haben wir's.
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0: Hey, wunderbares Wetter gibt's für dich, damit du deinen Start ins Wochenende richtig fest geniessen kannst. Ausser du bist im Bündnerland zuhause. Dort kann es sein, dass es noch regnen und gewittern. Die Temperaturen sind bis 27 bis 30 Grad. Morgen am Samstag kannst du dich richtig fest freuen. Vor allem, wenn du frei hast. Hey, da kann man wirklich, da bin ich eifersüchtig, muss ich ganz ehrlich sagen. Hey, 30 bis 33 Grad. Ganz viel Sonnenstrahlen gibt es. Nur ein paar Berge über den Quellwolken, aber sonst den ganzen Tag durch trocken. Perlenwetter. Am Sonntag dann, zuerst noch freundlich im Verlauf des Nachmittags, nimmt die Bewölkung zu. Dann könnte es auch sein, dass es gewittern und regnet. Definitiv dann am Sonntag wahrscheinlich. Das bin auch um die 30 Grad.
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0: Wir schauen miteinander auf die Strasse um 5:35, wo der Feierabendverkehr am Laufen ist. Und darum ist auch der Bildschirm überlastet, wo gerade alles aktualisiert. Ich kann leider noch nicht anfangen, jetzt fange ich an. Wir starten in der Region Zürich-Aargau mit Staumeldungen. Verkehr, stockender Verkehr hat es auf den üblichen Strecken. Auf der A3 Richtung Chur, ab Burdorf Nord bis Zürich-West. Du musst anstehen wegen einem Unfall. Dann auch noch wegen einem Unfall auf der A4 Richtung Brunnen, ab Zürich-West bis an Islisberg-Tunnel. Der linke Fahrstreifen ist blockiert. Region Bern-Mittelland hast du auf der A1 Richtung Zürich, ab der Verzweigung Lutherbach bis auf Herkingen verlierst du 15 Minuten. In der Gegenrichtung aber auch Trist bis Unsingen verlierst 10 Minuten. Dann haben wir Stau auf der A8 Brienz Richtung Spiez, ab Wilderswil bis Derligen. In der Region Basel haben wir Stau auf der A2 Richtung Basel, ab Bratlen bis Basel-Breite brauchst du etwa 20 Minuten länger. In der Gegenrichtung ab der Verzweigung Wiese bis an Schweizer Hallentunnel. Dann musst du anstehen auf der A3 Richtung Zürich, ab der Drei-Rosen-Brücke bis zu der Verzweigung Wiese. In der Region Zentralschweiz stehst du am Gotthard. Der Verkehr auf dem Heimweg nimmt langsam aber sicher richtig fest zu. Leute, die aus der Ferien zurückkommen. A2 Richtung Gotthard, ab Faido bis Airolo. 11 Kilometer Stau heisst für dich 1 Stunde und 50 Minuten, was länger dauert. Dann in der Gegenrichtung haben wir auch noch Stau. Nein, nicht mehr. Nichts mehr. Also auf dem Weg in Süden alles frei für dich. Dann haben wir Stau auf der A2 Richtung Basel. Abstand Süd bis an Rüssport-Tunnel verlierst du etwa 40 Minuten. Stau gibt es noch auf der A4 Richtung Brunnen, an Waldorf bis auf Sisiken. In der Gegenrichtung ab Küsnacht bis zu der Verzweigung Rütihof. Und auf der A14 das übliche Richtung Luzern, ab Buri bis zu der Verzweigung Rotsee verlierst du sicher etwa 10 Minuten. Region Ostschweiz verlierst du eine ganze halbe Stunde auf der A13 San Bernardino Richtung Chur. Ab Rotenbrunnen bis auf Reichenau. Eben 30 Minuten Zeitverlust für dich. Viel Nerven, eine gute Fahrt.
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0: Jetzt habe ich so gesagt, Stau am Gotthard für die, die heimkommen von der Ferien. Aber vielleicht kommen die Leute einfach alle vom Süden an die Street Parade auf Zürich morgen. Könnte auch noch sein, oder? Hey, J-Lo und David Guetta für

0: Taylor Swift mit Anti-Hero. 20:16 haben wir es auf Energy und morgen ist es soweit. Es geht los mit dieser Party überhaupt. Der bunteste Dancefloor in Europa eigentlich. Street Parade, Ausgabe 33 unter dem Motto Together We Move. Feiern Menschen aus der ganzen Welt zu Musik, von Top-Acts und gehen dazu ab. Und ich habe mir gedacht, ja gut, müssen wir mal wissen, oder, warum man an die Street Parade muss gehen. Lustigerweise, ich bin auch noch nie gewesen, mit 31 und ich gehe morgen für Energy. Also alle Emotionen gibt es morgen am Nachmittag in der Show von Yannick Ngarambe mit mir auf der Strasse in Zürich. Das wird etwas tun.
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2: Yeah! Jeder macht Party, alles ist gut, jeder hat dann Spass, so soll es sein.
3: Einer für alle für einen. Alle wollen das Gleiche. Lustig sein, Brody. Kannst rumlaufen wie du willst. Es ist einfach nur geil.
0: Ich weiss halt nicht, ob das so meine Musik ist. Ich habe noch gerne House und so und so ein bisschen Afro-mässig, aber ich habe so Deep Techno und was da alles kommt, ich weiss nicht. Aber ich habe gesehen, dass da ein Song jetzt gerade auf Energy kommt, der noch passen für die Street Parade, oder? Vielleicht ist es schon wieder zu easy. Ich weiß nicht. Mojo mit Lady. In jedem Fall ein paar coole Remixes. Ich bin mal nachschauen, recherchieren.

ja, der ist vielleicht schon ein bisschen mehr Street Parade, oder? Geht noch ein bisschen mehr ab. Du, lass, ich bin richtig fest gespannt. Bei Energy verpasst du auf jeden Fall gar nichts, was die Street Parade anbelangt. Weder auf Energy Instagram-Kanal, auch am Radio. Du kommst alles morgen mit über von der Strasse von Zürich. Also, falls du nicht gehst, vielleicht wird es ja amüsant, gell? Wir sind gespannt. Das ist deine Start ins Wochenende mit Energy und Mojo mit dem Original Lady Hear Me Tonight.

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0: Gregory, Rather Be You. Herzlich willkommen im Feierabend vom Freitag. Es ist 6.
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0: Wunderbares Wetter zum Geniessen heute Abend. Vielleicht ein Feierabendgetränk oder zum Wochenende einläuten. Perlenwetter. Nur im Bündnerland kann es sein, dass es regnen oder gewittern kann. Sonst eigentlich mehrheitlich schön. Bei 27 bis 30 Grad immer noch. Auch um diese Zeit. Morgen am Samstag sieht es grandios aus. Also da kann man wirklich nur eifersüchtig sein, wenn man frei hat. Es ist sonnig. Berge, Quellwolken nur über den Bergen. So. 30 bei 33 Grad. Und am Sonntag dann kann es sein, dass am Nachmittag zum Teil kommt Gewitter und regnen. Sonst aber jetzt zuerst mal morgen. Auf jeden Fall wunderschönes Sommerwetter.
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0: Wir schauen miteinander auf die Strasse, 1 Minute nach 6 haben wir's. Startet mit Staumeldungen aus der Region Zürich-Aargau. Wegen einem Unfall auf der A3 Richtung Chur, ab Urdorf Nord bis Zürich-West muss anstehen. Und dann auch noch wegen einem Unfall auf der A4 Richtung Brunnen, ab Zürich-West bis an Islisberg-Tunnel. Dort ist der linke Fahrstreifen blockiert. In der Region Bern-Mittelland hast du Stau auf der A1 Richtung Zürich, ab der Verzweigung Lauterbach bis auf Herkingen. Verlierst 15 Minuten. Auch noch Stau auf der A8, Brienz Richtung Spiez, ab Wilderswil bis auf Leissingen. Region Basel haben wir Stau auf der A2 Richtung Basel, ab Bratlen bis an Schweizerhallentunnel. Dort gibt es eine Fahrbahnverengung. Und auf dieser Strecke auch noch anstehen, musst du ab dem Schweizerhallentunnel bis Basel-Breite verlierst etwa 20 Minuten. Auch im Stau stehst du auf der A3 Richtung Zürich, ab der Drehrosenbrücke bis zu der Verzweigung Wiese. In der Region Zentralschweiz haben wir Stau auf der A2, Chiasso Richtung Gotthard, ab Faido bis Airolo 11 Kilometer, heisst für dich 1 Stunde und 50 Minuten, die du sicher länger brauchst. In der Gegenrichtung dafür alles frei auf dem Weg in Süden runter. Dann hast du noch Stau auf der A2 Richtung Basel. Abstand Süd bis an Rüsport-Tunnel brauchst du etwa 3-4 Stunden länger. Auf der A4 Altdorf Richtung Brunnen, ab Altdorf bis auf Sisiken hast du Stau, wo du mit 20 Minuten Zeitverlust musst rechnen. Auch in der Gegenrichtung, aber auch Kreuz bis zu der Verzweigung Rüdihof. A14 Zug Richtung Luzern, ab Buri bis zu der Verzweigung Rotsee. Und eine neue Meldung aus der Region Südostschweiz, A13 San Bernardino Richtung Chur. Ab Rotenbrunnen bis auf Reichenau verlierst du eine halbe Stunde. Eine gute Fahrt dir.
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0: Herzlich willkommen im Wochenende, 3 Minuten nach der 6. Das ist Energy, wo wir heute fürs Energy Air am 5. September wieder einen neuen zusätzlichen Act vorgestellt haben. Aus Paris, das ist ein House-DJ-Duo Offenbach. Und die wollen wir dir nachher in der nächsten halben Stunde noch ein bisschen näher vorstellen, was sie schon gemacht haben, was sie schon erreicht haben, warum sie mit dabei sind. Am 5. September. Und Tickets haben wir auch noch parat.
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0: Zusammen gehen wir Hand in Hand dafür oben. Ich bin Lara Kürbis. Schön, bist du mit dabei auf Energy.

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1: Herzlich willkommen im wohlverdienten Feierabend und im Start vom Wochenende, Freitag auf Energy um 20:20, wo wir alle zusammenkommen am 5. September auf der Luzerner Almend, um dort profitieren zu können von diesen mega vielen Foodständen. Dazu kommt gute Musik von coolen Acts und das am besten mit den besten Freunden, oder? Und immer wieder geben wir ein paar coole Acts durch, die mit dabei sind. Am Energy Air 2026, heute rausgekommen, Offenbach. Duo aus Paris mit dabei.
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1: Und wir haben so eine richtig tolle Mitarbeiterin, das ist Bente Pohlmann. Und sie tut alle Acts immer ganz genau vorstellen, ein bisschen erzählen, was sie so gemacht haben, was sie so geleistet haben. Und das machen wir jetzt auch mit Offenbach.
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0: Be Mine, Catchy oder Head, Shoulders, Knees and Toes liefern die beiden einen Dance-Hit nach dem anderen. Und genau diese Songs werden sich auch bei den 40.000 Energy-Fans direkt in die Hörgänge einbrennen. So wie dieser hier, ihr neuester Hit, Four to the Floor. Ich würde sagen, Offenbach, die wissen ganz genau, wie man ein Festival zum Eskalieren bringt. Egal ob Tomorrowland, das Seagate oder ausverkaufte Shows rund um die Welt, ihre Sets sind einfach pure Partyenergie. Ist ganz sicher, Offenbach feiern Energy und die Energy Community feiert Offenbach. Das ist eine Kombination, die einfach funktioniert.
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0: Ich würde sagen, wir freuen uns auch riesig auf das DJ-Duo aus Paris live am Energy Air 2026.
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0: wunderschön, Ed Sheeran, I See Fire. Das ist dein Start in für Abend. Freitag, 7. August, 6:30.
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0: Ja, wir schauen gerade auf morgen am Samstag. Sieht nämlich traumhaft aus. Sonne pur. Quellwolken sind nur zur Dekoration da, wenn überhaupt. Ein bisschen über den Bergen. Heiss wird es bei 30 bis 33 Grad. Am Sonntag dann, am Vormittag, zum Teil zuerst noch sonnig. Nachher nimmt die Bewölkung aber zu. Im Verlauf des Nachmittags steigt dann das Risiko für Regen und Gewitter bei 32 bis 35 Grad.
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0: Es ist 1 Minute über der 6:30. Schicke liebe Grüße zu dir ins Auto. Wo du wegen einem Unfall im Stau stehst, auf der A3 Richtung Chur, ab Urdorf Nord bis Zürich West. Dann in der Region Bern-Mittelland hast du Stau auf der A1 Richtung Zürich, ab Wangen an der Aare bis Herkingen verlierst du etwa 15 Minuten. Dann in der Gegenrichtung, ab Herkingen bis Önsingen, geht es etwa 10 Minuten länger. Dann hast du auch noch Stau auf der A8 Brienz Richtung Spiez, ab Wilderswil bis Leissingen. In der Region Basel stehst du im Stau wegen einem Unfall auf der A2 Richtung Basel ab dem Schweizer Hallentunnel bis Basel-Breite verlierst du etwa 15 Minuten. Auch noch Stau hast du auf der A3 Richtung Zürich ab der Dreh-Rosenbrücke bis zu der Verzweigung Wiese. In der Region Zentralschweiz haben wir Stau am Gotthard auf dem Weg in Norden ab Faido bis Airolo 10 Kilometer. Heisst für dich 1 Stunde um 40 Minuten, wo es sicher noch länger dauert. Eine halbe Stunde verlierst du auf der A2 Richtung Basel ab Stand Süd bis an Rüssport-Tunnel. Dann auch auf der A4 Richtung Brunnen brauchst du 20 Minuten länger, ab Altdorf bis auf Sisiken und in der Gegenrichtung aber auch Kreuz bis zu der Verzweigung Rüdihof, wo du musst anstehen. In der Region Ostschweiz haben wir da 13, San Bernardino Richtung Chur, aber Rotenbrunnen bis auf Reichenau, da hast du einen Zeitverlust von bis zu 20 Minuten. Eine gute und sichere Fahrt und viel Geduld dir.
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0: Mit Olivia Dean gehen wir in die nächste Halbstunde rein. Schön bist du mit dabei auf Energy. Ich bin Lara Kürbisch. Hoi!

0: Das ist deine Abend mit Energy. Jetzt geht es 20 vor 7. Und wie cool wäre es, wenn du den Magen kannst vollhauen mit Vorspeis Hauptgang und irgendwie Churros zum Dessert und nachher gleichzeitig dazu noch richtig guten Sound hören. Das an einem mega schönen Ort. Ich würde ja behaupten, böse Zungen sagen, die schönste Stadt von der Schweiz. In der Luzerner Almend am 5. September.
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0: Musik, Food, die coolsten Leute, Community, Energy, Freunde, alle mit dabei, die Tickets gewinnen, weil die kann man nirgends kaufen. 40'000 Menschen sind auf der Luzerner Almend am 5. September mit gutem Sound. Seit heute wissen wir, Offenbach sind mit dabei aus Paris. Weißt du, so Festival-Stimmung, nochmal einfach schnell einen raushauen zum Ende vom Sommer. Also ich liebe es, ich freue mich wahnsinnig drauf und wir haben Offenbach natürlich auch gefragt, was ist das Rezept für ein geiles Konzert?
2: Yeah, hot music and good girls.
0: Okay, gute Frauen und heisse Musik, alles klar, können wir bieten, oder?
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0: Also du kannst Tickets gewinnen bei uns.
3: You can win your tickets now, good luck and we'll see you us very, very soon.
0: Irgendes Englisch, wir müssen noch ein bisschen üben, aber du kannst anrufen und eben abstauben jetzt.
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0: Klock, Klock aus Mannheim mit Out of the Dark, deinen Feierabend, deinen wohlverdienten Start ins Wochenende mit Energy. Es ist 7.
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0: Ein schöner Sommerabend geht zu Ende und morgen am Samstag machen wir einfach so Copy-Paste weiter. 30 bis 33 Grad, Sonne pur. Am Sonntag dann ist es meistens sonnig am Vormittag, nachher gibt es vermehrt Wolken, die dazukommen. Im Verlauf des Nachmittags steigt dann das Regen und Gewitter, ein Risiko bei 32 bis 35 Grad am Sonntag.
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0: Eine Minute nach der 7 haben wir es. Schicken liebe Grüße ins Auto, wo du noch im Stau stehst, in der Region Bern-Mittelland auf der A8 Brienz Richtung Spiez ab Wilderswil bis Einfahrt Därligen. Region Basel hast Stau auf der A2 Richtung Basel ab dem Schweizer Hallentunnel bis Basel-Breite. Dort verlierst du eine Viertelstunde. In der Region Zentralschweiz haben wir Stau am Gotthard ab Faido bis Airolo. Dort verlierst du 1 Stunde und 30 Minuten. Die Einfahrt in Airolo ist zu. A2 geht heute Richtung Basel, Abstands Nord bis an Rüsport-Tunnel verlierst du etwa 20 Minuten und eine Viertelstunde länger musst du rechnen auf der A4 Altdorf Richtung Brunnen, ab Altdorf bis auf Sisiken. Dann auch A4 Brunnen Richtung Zürich, aber auch Kreuz bis zu der Verzweigung Rüttihof, auch hier musst du anstehen und in der Region Ostschweiz auf der A13 San Bernardino Richtung Chur, ab Rotenbrunnen bis auf Reichenau, dort 20 Minuten Zeitverlust. Viel Geduld dir noch und ein gutes Ankommen am Ziel.
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0: Freitag, der 7. August. Das 2 ab 7. haben wir es auf Energy. Ich wünsche dir einen wunderbaren Start ins Wochenende. Wir hören uns morgen wieder ab der 7. bei Energy Mein Samstag. Und nachher am Nachmittag auf der Street Parade. Schönes Wochenende.

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